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0: Guten Morgen Zürich, es ist Punkt 5 an dem Montag, 14. September. 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
0: Ja, grüezi, guten Morgen, schön bist du mit dabei. An dem Montag, nach einem sehr, sehr strengen Wochenende, gross und klein, haben fest krampft auch am Weekend.
2: Ich bin also auf den Geisterbahnen hauptsächlich gewesen. Und dann auch noch mit so ein paar Bahnen mit rein. Dann habe ich mir noch Softeis gekauft. Und ja.
0: Ja, ein Programmpunkt nach dem anderen haben wir müssen abarbeiten. Und so geht es heute wieder auf dem Albis Gütli. Heute noch mal Knabenschüsse. Am Weekend hat es schon angefangen. Und am Nachmittag haben die meisten wahrscheinlich in Zürich frei. Darum feiern wir das heute noch mal ein bisschen ab. Und vielleicht gibt es doch noch den einen oder anderen Abstecher dann aufs Albis Gütli. Gutes auf

Ich bin Marlene, hier bei Energy Zürich. Schönen guten Morgen. Es ist Montag, der 14. September. Ich habe gerade den Wetterbericht vor mir. Bin mich noch ein bisschen am Vorbereiten für den Rest der Sendung. Ich weiß auch nicht genau, was ich dir da selbst sage. Also jetzt heute sieht es, glaube ich, noch ganz okay aus. Eher trocken, dafür angenehme Temperatur um die 24 Grad. Morgen dann nochmal kurzer Sommer-Flashback mit 26 Grad. Und dann am Mittwoch 21 Grad, Regen 20 Grad, 19 Grad. Also es wird immer kälter, aber nicht so schlimm. Wir sind ja schon doch im Herbst angekommen, im offiziellen meteorologischen Herbstanfang. Und wir starten zusammen in die Woche, egal ob Sonne oder Regen und angenehme Temperaturen. Schön, bist du mit dabei.

0: Guten Morgen an dem Montag, 14. September, 17:30 Uhr, Zeit für Good News.
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0: Die liefert uns gerade direkt Elli Ferischik.
2: Schweden sind gestern in Hochgenuss von einem kleinen ABBA-Comeback gekommen. Aber nicht etwa in einer Arena, sondern im Parlamentswahlkampf. Das ABBA-Urgestein, der Benny Andersson, hat beim Parteiauftritt für die Sozialdemokratin und Namensvetterin Magdalena Andersson live in die Tasten gehauen. Vor ihren Supporter hat er am Piano den Klassiker «Mamma Mia» gespielt und zusammen mit den Fans den Refrain geändert.

0: aus Mamma Mia ist also kurzerhand der Polizsong Magdalena geworden und der Saal, der hat getobt. Und so wie es aussieht, hat der Abba-Zauber seine Wirkung nicht verfehlt. Laut Hochrechnungen liegen die Sozialdemokraten von der Magdalena Andersson bei den Wahlen vorne. Ob es am Ende für eine Regierungsmehrheit reicht, ist noch offen. Aber eins ist klar, mit Abba im Rücken kannst du eigentlich nur gewinnen.
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3: Guten Morgen. Doch noch ein bisschen grau mit ein bisschen Nebel auf den Nachmittag an. Perfekt für den freien Knabenschüsse. Montag tut es dann aber langsam, aber sicher auf. Und es sollte den ganzen Tag ziemlich sicher trocken bleiben. Das alles bei Temperaturen um die 23 bis 26 Grad.
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3: Keine einzige Meldung bis jetzt bei mir auf dem Schirm. Einfach fahren, einfach fahren. Guten Tag starten, vor allem an dem Montag. 14. September, schön bist du mit dabei hier bei Energy Zürich.

0: the World von den Imagine Dragons. Letztes Jahr irgendwann mal in Zürich im letzten Grund war, bin ich ans Konzert gegangen von den Imagine Dragons. Irgendwie 180 Stutz zahlt für das Billett, nachher kein Geld mehr gehabt. Und dann kommt aber der Finanzfabi und hat mir gesagt, wie ich wieder Geld verdienen und reich werden. Zum Glück.
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0: Das mal aber nicht eine Frage von mir, sondern vom Oliver. Ganz eine klare Frage.
2: Hoi Finanzfabio. Ich wollte fragen, ab wann es eigentlich sich lohnt zu investieren. Wie viel Geld es man eigentlich braucht zum Investieren. Ich war immer so ein bisschen Stundenlohnbasis angestellt oder in einem Praktikum und habe jeden Monat ein bisschen etwas mit einem Dauerauftrag auf meinem Sparkonto tun können. Und ja, jetzt nimmt es Junger. Mit wie viel Geld kann ich eigentlich investieren? Wie hoch muss mein Sparkonto sein, dass es sich das lohnt, da etwas zu machen damit. Merci vielmals und ein schönes Tag.
0: Das finde ich wirklich eine spannende Frage, gerade für junge Personen wie mich, die noch nie einen Rappen investiert haben in irgendetwas. Der Finanzfabio liefert Antwort.
3: In der Regel ist der Betrag auf dem Sparkonto eigentlich zu hoch und man fängt viel zu spät an mit dem Investieren. Also ich sage, überleg dir mal, wie hoch das Ding noch groschen ist. Ein guter Anhaltspunkt ist da meistens, wenn du sagst, was ist das Schlimmste, was mir passieren könnte. Und überleg dir mal, wann hast du das letzte Mal wirklich 10'000 Franken auf einmal gebraucht oder 20'000 Franken auf einmal gebraucht, wenn du nicht gerade ein neues oder eine Occasion Auto gekauft hast. Also von dem her, ich glaube, irgendwie so ab 20'000 Franken macht Sparen nicht mehr wirklich Sinn und dann würde ich anfangen investieren.
0: Grazie mille für den Tipp. Falls du auch noch Finanzfragen hast, kannst du sie ganz easy auf energy.ch einreichen. Finanzfabio liefert immer Antworten. Immer, immer, immer versprochen.
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0: Morgen Zürich, es ist Montag, der 14. September, aufstehen!
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0: Die liefert uns heute eine Lieferung.
2: Bei Geld kennen sich die Schweizer gut aus, bei der Rente wird es aber plötzlich dünn. Das zeigt eine neue Umfrage im Auftrag von der Migrobank. Nur jede dritte Person hat je geprüft, ob in der Pensionskasse eine Lücke steckt. Und nur 15% haben freiwillig in die zweite Säule eingezahlt. Gleichzeitig macht sich aber fast die Hälfte regelmässig Sorgen um das Geld. Darum wird gewarnt, wer Lücken nicht erkennt, riskiert im Alter eine tiefere Rente. Der Airbus A380 verschwindet immer mehr vom Himmel. Jetzt mustert Aquantas den Riesenflüger bis 2028 aus, 4 Jahre früher als geplant. Grund sind zu hohe Wartungs- und Treibstoffskosten. Das Fazit, ein ehemaliges Prestige-Flugzeug wird immer mehr zum Auslaufsmodell. Langfristig dürften praktisch nur noch die Emirates am A380 festhalten. Historischer Triumph für den Alexander Zverev. Der deutsche Tennisprofi hat letzte Nacht zum ersten Mal die US Open gewonnen. Im Finale hat er den Amerikaner Ben Shelton in 4 Sätzen geschlagen. Für den Zverev ist es nach dem French Open-Sieg bereits der 2. Grand Slam-Titel in diesem Jahr. Und er ist nach dem Boris Becker 1989 erster 2. deutsche Spieler, der in New York den Center Court erobert hat.
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0: Heute Morgen noch ein bisschen Sommer geniessen. Heute haben wir den ganzen Tag Sonne. Und für den freien Knabenschüssen-Nachmittag gibt es um die 26 Grad. Morgen dann auch noch mal nur Sonne auf dem Programm mit sogar 28 Grad. Ab Mittwoch wird es dann ein bisschen kühler mit etwa 20 Grad und vor allem auch noch ein bisschen nass.
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0: Jetzt ist gerade eine einzige, die allererste Meldung für heute Morgen reingekommen. A1 Nordring, Zürich, Bern, Richtung St. Gallen zwischen dem Limmatalkreuz und dem Gubristunnel Stocken. Keine grosse Überraschung, aber sonst keine weitere Meldungen. Dir gute Fahrt.
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0: Grüezi, guten Morgen. Ja, ich komme glaube nicht drum herum heute Morgen. Ja, am Weekend hat es angefangen. Auf dem Albis Güetli hat es jenste Bahnen wieder aufgestellt. Aber Achtung, unsere Kilbig Queen Sabrina hat uns letzte Woche schon verraten, auf welche Bahn sie definitiv nicht geht dieses Jahr.
4: Ich weiss, auf welche es ganz sicher nicht geht. Und das ist der Enterprise, weil dort oben hat mal einer sich übergeben, direkt auf meine Bratwurst. Das ist ein Kindheitstrauma, nie wieder.
0: Okay, gut, das verstehe ich. Richtig, richtig grusig. Aber es hat ja noch mehr als genug andere Bahnen dort oben. Und es hat auch noch mehr als genug Chancen, um sein Geld zu verpampeln.
5: Also das Jahr, ich habe mich so gefreut, dass schon jetzt keine Schule ist, dass wir die alle 3 Tage gehen können.
6: Ja. Ich brauche mal von meinen Eltern Geld und ich habe gespart.
0: Ja, und wenn du von Mami und Papi kein Geld bekommst und selber musst etwas anlegen, der Finanzfabio liefert dir nachher gerade noch ein paar Tipps, wie du am besten kannst investieren und noch ein bisschen mehr Geld machen. Heute am Nachmittag findet das Knabenschiessen natürlich noch statt. Ein Abstecher lohnt sich definitiv und bis dahin gönnen wir uns noch ein bisschen Gracie Abrams. Guten Morgen!

0: 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Fast so simpel, wie einfach ein bisschen Geld können ansparen oder besser gesagt investieren, zusammen mit unserem Finanzexperten, der Finanzfabio.
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0: Ja, und da kannst du ganz einfach wie jede Woche auf energy.ch eine Frage einschicken und dann wird die beantwortet von unserem Profi höchstpersönlich. Die Finanzfabio kennst du vielleicht von Social Media, geht immer wieder viral, auch mit seinem Podcast etc. Und darum hat der Oliver, unser Energy-Hörer, gedacht, komm, ich schicke dem mal eine Frage, weil ich will noch mehr Geld zu dem, was ich sonst schon habe.
2: Hoi Finanzfabio, ich habe fragen, ab wann es eigentlich sich lohnt, zu investieren. Wie viel Geld man eigentlich braucht, um zu investieren. Ich war immer so ein Stundenlohnbasis angestellt oder in einem Praktikum und habe jeden Monat ein bisschen etwas mit einem Dauerauftrag auf meinem Sparkonto können tun. Und ja, jetzt nimmt es Hunger. Mit wie viel Geld kann ich eigentlich investieren? Wie hoch muss mein Sparkonto sein, dass sich das lohnt, da etwas zu machen damit? Merci vielmals und ein schönes Tag.
0: Ja, das ist am Finanzfabio sein Spezialgebiet und da liefert er auch relativ schnell Antwort.
3: In der Regel ist der Betrag auf dem Sparkonto eigentlich zu hoch und man fährt viel zu spät an mit dem Investieren. Also ich sage, überleg dir mal, wie hoch das Ding notgroschen ist. Guter Anhaltspunkt ist da meistens, wenn du sagst, was ist das Schlimmste, was mir passieren könnte. Und überleg dir mal, wann hast du das letzte Mal wirklich 10'000 Franken auf einmal gebraucht oder 20'000 Franken auf einmal gebraucht, wenn du nicht gerade ein neues oder eine Occasion Auto gekauft hast. Also von dem her, ich glaube, irgendwie so ab 20'000 Franken macht Sparen nicht mehr wirklich Sinn und dann würde ich anfangen investieren.
0: Also ich habe das Gefühl, wenn es so weitergeht mit einem neuen iPhone, mit einem iPhone Duo, wo du jetzt schon 2'000 Stutz musst zahlen, dann geht es nicht lange und dann zahlen wir auch schon gleich 10'000 Stutz für so ein neues Teil. Und falls du eben möchtest investieren, hat er sogar noch einen Spezialtipp. Achtung!
3: Bei der Saxo Bank kannst du einen gratis ETF-Sparplan aufsetzen, den sogenannten Auto-Invest. Und es gibt ganz viele ETF, die du findest, die sind unter 50 Franken. Also du kannst auch mit kleinen Beträgen anfangen investieren. Und das würde ich doch machen, so schnell wie möglich, so früh wie möglich. Erstens wegen dem Zinseszins. Zweitens, dass du auch Erfahrungen sammeln an der Börse, weil Erfahrung an der Börse ist unglaublich viel wert.
0: Jawohl, so einfach ist es zum Reichwerden, zusammen mit dem Finanzfabio.
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0: Klock mit Out of the Dark hier bei Energy Zürich. So schön, ich bekomme noch Besuch von Fabienne Wernli und von Federico.
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2: Federico, buongiorno.
3: Grüezi.
4: Buongiorno.
3: Sono Fabien e Anja. Du parlo italiano?
4: Sì, sì, io parlo benissimo italiano.
3: Wow, mega cool.
2: Buongiorno.
4: Also, ich könnte auf Italienisch machen.
3: Nein, ich glaube, unser Italienisch hört bei Buongiorno. Komm jetzt dein auf.
4: Ist gut.
3: Aber wow. Ich habe eigentlich gerade eine gute Idee. Wenn jetzt du willst gegen Anja spielen, dann hätte ich jetzt gerade eine schöne Idee. Aber du darfst natürlich auch gegen mich, Fabien, spielen. Du darfst entscheiden, gegen wer spielen wir heute?
4: Nein, dann Tanja. Das ist immer die Idee, ein Wunder.
2: Ja, mich auch.
3: Also komm, dann gebe ich euch mal Oberkategorie.
2: Italien.
3: Bella Italia.
2: Ja, wow. Da sieht man wieder mal Kreativität von Fabienne.
3: Ja. Also wir lassen Anja schnell den Vortritt. Federico, wir hören uns gerade wieder.
4: Ja, bis nachher.
3: Anja. Nein, warte, das ist gemein, wenn ich jetzt würde sagen, zähl mir in 15 Sekunden so viele italienische Wörter auf, wie du kennst, oder? Das wäre jetzt viel zu gemein.
2: Ja, Städte und zu.
3: Nein, ich sage es auch nicht, weil ich finde, das ist zu cheap, weil er redet Italienisch. Dann machen wir doch einfach so. Anja, zähl mir in 15 Sekunden so viele italienische Städte auf, wie du kannst.
2: Rom, Florenz, oh mein Gott, ich stehe auf dem Stuhl. Cinque Terre, ich kann dir nicht die einzelnen Dörfer zählen. Cinque Terre,
3: hast du jetzt erst drei?
2: Sizilien bin ich auch schon gewesen. Palermo und Catania.
3: Nein, das zählen wir nicht mehr. Fünf.
2: Doch.
3: Nein,
2: jetzt macht er längst.
3: Ich bin streng, fünf.
2: Ja, aber er ist von Italien, du. Ich musste Schweizer Städte.
3: Federica, von wo in Italien bist du?
4: Ich bin von der Campania, in der Nähe von Neapel.
3: Oh, also richtig, ja, im Süden, hä?
4: Ja, genau.
3: Bist du so ein feurigen, genau, temperamentvoller Italiener, wie man ihn so ein bisschen vorstellt?
4: Schon eher, ja.
3: Also, das heisst, eine Frau, die mit dir zusammen ist, muss sich auf viel Eifersucht einstellen, oder weniger?
4: Nein, das nicht. Sehr ein treuer Mensch.
3: Treu, das haben wir gern. Und jetzt wollen wir von dir in 15 Sekunden so viele italienische Städte hören, wie du kannst. Es geht los.
4: Rom, Florenz, Venedig, Palermo, Napoli,
3: ja.
4: Mailand,
3: ja,
4: Como.
3: Sagio Schempfi.
4: Reggio Calabria, Catanzaro.
3: Ja,
2: wir müssen
3: nicht mehr weitermachen.
2: Aber du musst auch nicht den Italiener fragen, zählen wir italienische Städte auf. Also sorry.
3: Anja, wir sind quasi auch Italienerinnen, so nah wie wir in Italien wohnen. Also bitte, Hauptferienziel
2: so
3: von Herr und Frau Schweizer.
2: Nicht mal auf Milano bin ich gekommen. Oh mein Gott.
3: Ja, ich bin auf jeden Fall froh, hat unser Hörer Federico heute gewonnen im Duell gegen Anja.
2: Gratulation! Congratulations, Kaya.
3: In buona giornata, a domani. O a presto.
4: A domani, grazie.
3: Ciao, Federico.
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11: Die Geschichte tönt wie ein Märchen aus Hollywood, ist aber in echt passiert. Wie die BBC berichtet, haben zwei beste Freundinnen nach 30 Jahren herausgefunden, dass sie in Wahrheit Schwestern sind. Die Mena und die Minal sind als Babys in Indien in einem Waisenhaus abgegeben und später unabhängig voneinander in zwei verschiedenen Familien in Holland adoptiert worden. 1996 haben sie sich als Teenies bei einem Treffen für Adoptivkinder kennengelernt. Sofort haben sie so ein Gefühl gehabt wie «Wir verstehen uns richtig gut». Sie sind beste Freundinnen geworden und haben sich sogar Schwestern genannt. In ihren 20ern haben sie sich dann aber aus den Augen verloren, bis die Minal per DNA-Test mehr über ihre Herkunft herausgefunden hat und plötzlich klar war, die Mena ist nicht nur ihre frühere beste Freundin, sondern ihre biologische Schwester. Das Wiedersehen im August sei super emotional gewesen und hat sich angefühlt, wie wenn ein fehlendes Puzzleteil gefunden worden wäre. Das Leben schreibt eben schon die besten 3 Bücher.
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9: Montag, Dienstag nochmal richtig schön geniessen. Es ist viel Sonne angesagt und dazu Temperaturen um die 26 bis morgen sogar 28 Grad. Ab Mittwoch kippt es dann. Es geht Mittwoch, Donnerstag, Freitag nur noch um die 20 Grad. Und immer wieder mal ein bisschen Regen.
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9: Ja, den kennst du schon in- und auswendig. A1 Bern Richtung St. Gallen zwischen Dietiken und Grublistunnel Stauz. Dann haben wir nochmal A1 Bern Richtung Zürich zwischen Oftringen und der Raststätte Köliken, wo du etwas mehr Zeit einrechnen musst. Und sonst noch vom Schirm habe ich A3 Westring Zürich, Chur Richtung Basel zwischen Uraf Nord und dem Limmataler Kreuz, wo es auch noch stockt. Sonst aber keine weiteren Meldungen. Dir eine gute Fahrt und komm gut ans Ziel.
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0: Grüezi, guten Morgen Zürich. Es ist Montag, der 14. September, das Weekend danach.
1: Juhu, ich nehme Schüsse wieder da!
2: Hey, alle Jahre wieder!
0: Ja, ja, wir gehen eins rein.
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0: 800'000 Besucherinnen und Besucher. An dem ganzen Knabenschießen. Das ist eigentlich schon krass. Es ist wirklich sehr, sehr viel auf dem Albis Gütli oben. Und es hat ja jenste Schausteller und Schaustellerinnen. Die haben aber alle keine Chance gegen das riesen Happening, was jedes Jahr wieder gibt im Knabenschießen.
5: Sie fehlen da keiner Kilbe und natürlich erst recht nicht am Knabenschießen Boxkästen, wo junge Männer ihre Schlagkraft messen.
0: Ja, es sieht natürlich so attraktiv aus, wenn irgendwelche jungen Typen in den Boxkasten reinhauen. Es ist irgendwie ein Happening dort. Ich weiß nicht genau wieso. Aber es gibt jedes Jahr wieder einen Boxkönig, also einen, der am festesten dreinschlägt.
6: Ja, es reizt sich einfach, wenn wir mehrere Leute hier sehen, den dreinschlagen, oder?
7: Wer hat den Rekord?
6: Ja, der Rekord momentan an ihn. Ja, es ist einfach der Rekord, oder? Wer hat den ersten Rekord von da, oder?
0: Ja, genau. Also was ich auch schon gesehen habe, ist ultra cool. Es gibt so eine Stange, die dich so dranheben kannst und dann so lange wie möglich musst du festheben, um irgendwie ein Preisgeld zu gewinnen. Aber es ist wirklich ultimativ streng. Dort würde ich mich ausprobieren. Unsere Kilby Queen haben wir letzte Woche schon gehört. Das ist Sabrina. Sie hat ziemlich genau einen Plan, was sie eben nicht mehr macht am Knabenschiessen.
8: Ich weiss, auf welche es ganz sicher nicht geht. Und das ist der Enterprise, weil dort oben hat mal einer sich übergeben direkt auf meine Bratwurst. Das ist ein Kindheitstrauma.
0: Also Enterprise Achterbahn wird nicht für Sabrina das Jahr. Du kannst natürlich auch noch einen Abstecher machen aufs Albis Gütli zum Knabenschiessen. Es läuft heute Nachmittag noch und es geht bis zur Nacht um 12 Uhr. Und es geht beim Knabenschiessen natürlich nicht nur um die vielen, vielen coolen Bahnen und Sachen, die du dort machen kannst, sondern um den Schiesswettkampf. Also wer wird Schützenkönig oder Schützenkönigin? 13 bis 17 muss sein, dass du überhaupt mitmachen kannst. Stand Sonntag Nachmittag haben 1300 Jugendliche überhaupt schon geschossen. Und jetzt mittlerweile führt der Julian Zinder, aktuell ist er Schützenkönig, ein 15-jähriger Typ aus dem Durbental mit 35 Punkten. Aber eben, das Knabenschiessen läuft noch. Also kannst du dich auch noch probieren und vielleicht wirst du dann Schützenkönig oder Schützenkönigin. Würde mich freuen.
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0: Guten Morgen, Zürich. Kurzer Blick aus dem Fenster. Ich weiss, es ist noch dunkel, aber wir können trotzdem schon wenig das Wetter vorhersagen.
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0: Grosse, wichtige Frage. Hast du dir schon geholt?
2: Ich habe schon ein Pumping Spice Latte geholt das Jahr und es ist so fein.
0: Nein, ich finde es absolut noch zu früh. Sorry, 14. September, der Sommer ist erst gerade gewesen und vor allem haben wir relativ angenehme Temperaturen jetzt heute und morgen noch. Also heute noch 26 Grad, morgen doch noch mal 28 Grad. Ab Mittwoch finde ich es dann absolut fair, wenn du einen Pumping Spice Latte holst, weil die Temperaturen werden ein bisschen kühler, also langsam ein bisschen herbstlicher mit um die 20 Grad und dazu gibt es noch ein bisschen Regen, also ab Mittwoch musst du sicher den Regenschirm mitnehmen und sonst sieht es eigentlich gut aus für den Rest der Woche. Gutes Aufstehen!
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0: Guten Morgen Zürich, es gibt einen Abstecher zum Tim und dem Luca, zusammen mit Fabian Wernli.
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0: Der Tim und der Luca möchten heute ihr Glück versuchen im Bärchen und Hasi. Guten Morgen, ihr zwei.
2: Grüezi miteinander.
3: Guten Morgen.
4: Guten Morgen.
0: Wir schalten den Tim noch schnell auf die Seite. Ich habe das Gefühl, er ist ein bisschen ruhiger und dann bleibst du gerade bei uns, Luca.
3: Ist doch gut.
0: Ciao, Tim. Bis nachher. Wir sind noch nicht so lange zusammen, gerade mal 9 Monate. Das könnte ein Vorteil sein, weil ich habe die Erfahrung gemacht, dass die Pärli, die schon ewig zusammen sind, nicht einmal wissen, was das Lieblingsjoghurt von ihrem Schatz ist. Aber ihr redet ja noch mega viel miteinander. Darum möchte ich jetzt einmal wissen, was ist denn der Tim am allerliebsten zum Morgen?
3: Das ist ganz einfach, ein Skier-Joghurt.
0: Skier-Joghurt, das ist gesund.
2: Ja, das ist natürlich sehr fein. Ihr seid zuerst in St. Gallen und nachher hast du ihn aber wieder nach Zürich geschleckt, oder? Habe ich es richtig verstanden?
3: Korrekt, ja.
2: Dein absolutes Highlight in St. Gallen. Kann eine Sehenswürdigkeit sein, etwas zum Essen?
3: Ja. Also die absolute Sehenswürdigkeit, Moment schnell. Er hat mich gefragt, ob wir zusammenkommen. Das war dort bei der Kirche, wo der Tannenbaum war, im Dezember. Ich weiss aber nicht mehr, wie die Kirche geheissen hat. Das erinnert mich immer an St. Gallen.
2: Das Kloster.
3: Kloster, ja. In St. Gallen.
2: Oh. Dort bin ich auch schon gehockt.
0: Ich weiss nicht, wie das bei den Homosexuellen ist, aber bei den Heterosexuellen kann ich sagen, dass es also meistens eher ein bisschen weniger wird mit der Anzahl Schäferstündchen. Wie ist das bei euch? Habt ihr immer noch gleich viel wie im ersten Monat?
3: Ja, wir haben immer noch gleich viel, regelmäßig, durcheinander, also das auf jeden Fall, wie am ersten Tag.
2: Durcheinander? Was heisst durcheinander?
3: Ja, in jensten Positionen, oder?
2: Immer kreativ bleiben, okay.
0: Also gut, dann würde ich jetzt mal sagen, das Jahr hat 365 Tage. Wie viel davon verbringen ihr miteinander in den Horizontalen?
3: Gute Frage, also ich sage so in der Woche gut 3 Mal. Wie viele Mal sind das etwa? 200 Mal.
0: Sehr gut. 200 haben wir noch
2: dir. Super Durchschnitt. Tim, gehörst du uns wieder?
4: Ja, salut.
2: Grüezi. Wir haben schon die erste Frage für dich.
0: Und zwar wollen wir wissen, was ist dein Lieblingsmorgen? Was isst du so täglich?
4: Jeden Morgen Skier.
0: Sehr gut. Erster Punkt.
2: Super. Bravo.
3: Yeah.
2: Und der zweite Punkt wird auch sehr einfach sein zum Holen. Was war am Lukas sein absolutes Highlight in St. Gallen? Kann Essen sein, Sehenswürdigkeit?
4: Also ich vermute mal, an dem Ort, wo wir auch zusammengekommen sind, das Kloster in St. Gallen.
0: Ja. Richtig! Ja. Sehr gut, wir sind auf der Zielgerade für ins Hotel Otto Kulm, wenn ihr jetzt auch noch die übereinstimmende Antwort gebt zum Thema, wie viel Mal im Jahr habt ihr so 6 Jahre, hat ihr 365 Tage, wie viel Mal werdet ihr es treiben in einem Jahr?
4: Ja, also das kann ich, glaube ich, gut aus dem FF sagen. Ja, so um die 200 Mal.
0: Ja, das ist eine Punktlandung. Yeah. Richtig.
2: Wow. Drei Punkte. Herzliche Gratulation. Also entweder habt ihr jetzt ein bisschen beschissen oder ihr kennt euch wirklich sehr gut. Könnt ihr mit gutem Gewissen sagen, ihr kennt euch einfach sehr gut?
3: Wir kennen uns gut und heute Abend machen wir gerade eine Zahl oben drauf.
0: Also, wir sind sympathisch.
2: Oh Mann,
0: macht's gut. Tschüss.
2: Ciao zusammen.
3: Ciao.
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0: Guten Morgen, Zürich. Es ist jetzt der Punkt 7 und wir haben Montag, den 14. September.
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0: Die kommen heute von der Eliferi Schick.
2: Nach einem Fährenunglück in Indonesien werden immer noch 129 Menschen vermisst. 108 Passagiere konnte der Retter bis jetzt lebend finden. 6 Menschen sind gestorben. Die Fähre ist im Java-Meer bei schweren Unwetter gekentert. Über 600 Rettungskräfte suchen mit Schiff und Helikopter weiter. Die hohen Wellen und starken Wind erschweren aber die Arbeit. Bei Geld kennen sich die Schweizer gut aus, bei der Rente wird es aber plötzlich dünn. Das zeigt eine neue Umfrage im Auftrag von der Migrobank. Nur jede dritte Person hat je geprüft, ob in der Pensionskasse eine Lücke steckt. Und nur 15% haben freiwillig in die zweite Säule eingezahlt. Gleichzeitig macht sich aber fast die Hälfte regelmässig Sorgen um das Geld. Darum wird gewarnt, wer Lücken nicht erkennt, riskiert im Alter eine tiefere Rente. Historischer Triumph für den Alexander Zverev. Der deutsche Tennisprofi hat letzte Nacht zum ersten Mal die US Open gewonnen. Im Finale hat er den Amerikaner Ben Shelton in 4 Sätze geschlagen. Für den Zverev ist es nach dem French Open-Sieg bereits der 2. Grand Slam-Titel in diesem Jahr. Und er ist nach dem Boris Becker 1989 erste zweite deutsche Spieler, der in New York den Center Court erobert hat.
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0: Der Morgen noch ein bisschen grau, mit ein bisschen Nebel. Auf der Nomi tut es dann aber langsam aber sicher auf. Und es sollte den ganzen Tag trocken bleiben. Das alles bei Temperatur um die 23 bis sogar 26 Grad.
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0: Keine grosse Überraschung heute Morgen. Einmal auf der A1 Bern Richtung Zürich zwischen Oftringen und der Raststätte Köliker Stau. Dann nochmal auf der A1 Bern Richtung St. Gallen zwischen Dietig und dem Gubristunnel. A3 Westring Chur Richtung Basel zwischen Urdorf Nord und dem Limmataler Kreuz, wo es auch nicht länger geht. Und zum Schluss haben wir noch die A4 Schaffhausen Richtung Winti zwischen Henkert und Winterthur Nord, wo du auch noch ein bisschen mehr Zeit musst einrechnen. Gute Fahrt!
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0: Grüezi, guten Morgen, hallo. Ich weiss, es war ein strenges Wochenende.
4: Ich war also auf den Geisterbahnen hauptsächlich. Und dann auch noch mit so ein paar Bahnen mit innen. Dann habe ich mir noch Softeis gekauft.
0: Ja.
4: Und ja.
0: Eins zu tun nach dem anderen bei diesem Knaben schiessen 2026. Ist natürlich noch nicht ganz fertig. Wir haben noch heute am Nachmittag bzw. bis heute Nacht um 11 Uhr geht es noch. Aber ein Favorit hat es schon mal. Wo könnte die Schützenkönig werden? Julian Zinder hat mittlerweile schon 35 Punkte geschossen, sagt man das so. Er ist etwa 15 aus dem Turbental. Aber eben, man hat noch Chancen, wenn man nicht anders zu tun hat.
5: Komm, Churros essen!

0: heute Morgen Zürich gibt jetzt ein bisschen einen Stilbruch, aber wir müssen einfach nach dem Weekend, sorry.
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0: 800'000 Besucherinnen und Besucher auf dem Albis Gütli. Beim Knabenschießen 2026 am Weekend angefangen. Bis heute am 11 Uhr läuft das Ganze noch. Es sind alle mit dabei und es gehen alle probieren schiessen.
5: Anmelden und dann gehst du ins Schützenhaus und dann tun sie instruieren mit dem Gewehr und allem. Aber es ist mega schwierig. Also ich finde schon nur durchzuschauen, es ist mega schwierig. Also ich habe nichts getroffen. Aber es war mal ein Erlebnis.
0: Ich wollte auch mal probieren, aber ich kann ja gar nicht Schützenkönigin werden. Man muss zwischen 13 und 17 sein, das erfüllt. Unter anderem der junge Herr, der im Moment führt, der Julian Zinder. Er hat 35 Punkte geschossen, ist 15 Jahre alt, aus dem Turbental. Aber eben, es ist noch nicht gegessen. Also, es läuft heute noch den ganzen Tag. Kannst auch noch schiessen, wenn du willst. Aber wenn du am Nachmittag, haben ja die meisten frei, trotzdem nur 2 Stunden Zeit hast. Der OK-Präsident Max Hickel hat trotzdem einen guten Plan, was du könntest machen.
6: Mit 2 Stunden würde ich sicher einfach mal versuchen, mindestens zu Kilibi durchzulaufen. Wir haben auch beim Schiessstand ein schönes Standrestaurant, wo man einen sehr guten Ausblick hat, wo man einfach die Düfte aufnehmen kann, wo man kann die Atmosphäre geniessen kann. Das ist sehr so für die, die es eher gemütlich haben. Und sonst wirklich durchlaufen und eine von diesen crazy Bahnen ausprobieren.
0: Ja, zum Beispiel...
2: Yes! Das ist cool, ja, schon lange nicht mehr gesehen. Da wird das 2., 3. Mal. Nein, ja, ist super. Stimmung ist gut. Ja.
1: Eine uralte Bahn, aber immer noch eine von der besten.
2: Ja, coole Musik, tipptopp.
1: Enterprise!
0: Ja, Enterprise! Es gibt aber eine einzige Bahn, die wir nicht machen sollten, hat unsere Kilby Queen letzte Woche verraten. Welche Bahn das genau ist, verrate ich dann gerade nachher. Aber nochmal ein kleiner hübscher Teaser von Max Hickel. Es lohnt sich also wirklich, heute noch bis um 11 Uhr läuft das Knabenschiessen, ein Abstecher. Lohnt sich.
6: Kommen rauf, lasst dich verzaubern von dieser ganzen Umgebung, von dem ganzen Jubel und Trubel. Geht entweder auf eine Bahn, die euch von Anfang an zusagt, oder verpflegt euch bei einem von diesen feinen Marktstellen.
0: Ja, ich komme auch noch mit.
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0: Grüezi, guten Morgen an dem Montag, 14. September, hier bei Energy Zürich. Wir haben das Knabenschiessen-Weekend. Ich weiss, aber ich muss trotzdem noch ein bisschen zurückdenken an sechs Leute, wo wir einen kleinen Abstecher gemacht haben auf Deutschland zu unserem Nico Santos. Und dann ist es passiert, er hat in mein Freundschaftsbuch geschrieben. Ja, ich hoffe, ihr hört es genug gut. Wir hören schnell rein, wie das tönt hat.
1: Nico Santos, könntest du noch kurz mein Freundebuch ausfüllen?
2: Aber natürlich, sehr, sehr gerne. Mein Einhorn-Name, Nitro Sanchez. Das würde ich gerne können, kochen. Ich mache mir manchmal Nutella-Brot, das ist das Einzige, was ich kochen kann. Telefon, schreibe ich später auf.
1: Okay, ja, damit, ist auch okay. Das alle, bleibt unter uns.
2: Sehr genau, damit wir alles haben. In Schule mache ich IES Bendina.
1: Und was lernt man dort?
2: Wie man am besten die Sangria macht, also die besten Zutaten für den Tonic und für Sangria. Mein Lieblings-Eis. Alles meine wichtigste Frage. Immer drei Kugeln. So, Pistazie liebe ich, Schoko und dann sowas wie Ferrero Rocher. Komm, Ferrero Rocher. Aber es ist cool.
1: Perfekt, vielen Dank.
2: Gerne.
0: Ja, also nochmal zusammenfassend. Er hat vor allem gelernt, Sangria machen in der Schule und er hat seine Lieblingsklasse etc. aufgezählt und so. Und ja, ich liebe das Freundschaftsbuch. Es haben ganz viele berühmte Personen schon reinschreiben, wo nicht nur Schauspieler, Schauspielerinnen sind, sondern natürlich auch eben ganz gute Sänger wie unser Nico Santos als nächstes bei uns in der Playlist. Gut auf

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8: Sie sind gestern in Hochgenuss von einem kleinen ABBA-Comeback gekommen. Aber nicht etwa in einer Arena, sondern im Parlamentswahlkampf. Das ABBA-Urgestein, Benny Andersson, hat beim Parteiauftritt für die Sozialdemokratin und Namensvetterin Magdalena Andersson live in die Tasten gehauen. Vor ihren Supporter hat er am Piano den Klassiker «Mamma Mia» gespielt und zusammen mit den Fans den Refrain geändert.

0: Aus «Mamma Mia» ist also kurzerhand der Polizsong «Magdalena» geworden und der Saal, der hat getobt. Und so wie es aussieht, hat der Abba-Zauber seine Wirkung nicht verfehlt. Laut Hochrechnungen liegen die Sozialdemokraten von der Magdalena Andersson bei den Wahlen vorne. Ob es am Ende für eine Regierungsmehrheit reicht, ist noch offen. Aber eins ist klar, mit Abba im Rücken kannst du eigentlich nur gewinnen.
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3: So, heute und morgen noch mal ein bisschen Sommer geniessen. Sehr simples Programm. Heute haben wir den ganzen Tag Sonne. Und für den freien Knabenschüssen Nachmittag gibt es um die 26 Grad. Morgen dann auch noch mal nur Sonne auf dem Programm mit 28 Grad. Ab Mittwoch wird es dann ein bisschen kühler mit etwa 20 Grad. Und vor allem auch noch ein bisschen nass.
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3: Eine lange Liste wie mir. Wir fangen mal ganz von vorne an. A1 Bern Richtung Zürich zwischen Aarau-Ost und Lenzburg. Staut wegen einem Unfall von vorher. Und das Gleiche zwischen Oftringen und Rastedt. Köliken-Süd, dort stocken sie im Moment auch. Dann haben wir nochmal die A1 Zürich Richtung Bern zwischen Megenwil und Aarau-Ost. Wo du ein bisschen mehr Zeit einrechnen musst. Nochmal A1 Bern Richtung St. Gallen zwischen Dietiken und dem Gubristunnel. Den kennen wir in- und auswendig. Dann haben wir noch die A3 im Westring, Chur Richtung Basel zwischen Urdorf Nord und dem Limmatalkreuz und zum Schluss noch die A4 Schaffhausen Richtung Winti zwischen Henkert und Winterthur Nord. Weiterhin eine gute Fahrt und komm gut ans Ziel.
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0: Zürich. Hoi, guten Morgen. Es ist Montag, der 14. September. Ich bin Daniel Schäublin und ich weiss, wir reden heute Morgen extrem viel über das Knabenschiessen 2026. Aber wir müssen ja fast, weil am Wochenende ist die ganze gelaufen. Heute läuft es immer noch. Und ich finde, solange ChatGPT keine Ahnung hat, was das ist, müssen wir einfach noch weiterhin darüber reden. Also ich habe gefragt, ChatGPT, was ist eigentlich das Knabenschiessen? Seine Antwort.
1: Also stell dir vor, das ist so ein total geheimnisvolles Ding, das ich irgendwie mal im Dschungel gehört habe. Man sagt, es soll so eine Art uralter Tanz sein, bei dem man rückwärts auf einem Einrad über den Fluss fährt. Aber ehrlich gesagt, ich habe keine Ahnung.
0: Ja, man merkt's also.
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0: Jawohl, wir haben es schon gehört. Das älteste Volksfest von Zürich.
4: Endlich ist wieder Knabenschießen. Kommt von mir 2025. Also das Highlight ist sicher das Raclette, ein bisschen Bier und kein Beringer. Das darf nicht fehlen.
0: Ja, 25, 26. Nächstes Jahr freuen wir uns auch umso mehr. Jedes Jahr wieder dasselbe. 800'000 Besucherinnen und Besucher, die unter anderem natürlich auch wissen wollen, wer wird Schützenkönig oder Schützenkönigin 2026.
5: Es ist super geil, die Stimmung ist voll gut, die Leute sind voll chillig drauf, die Bahnen sind cool und kann es nur weiterempfehlen.
0: Und gerade bei den Bahnen gibt es einen oder anderen, der neu ist dieses Jahr. Erzählt uns Max Hickel, der OK-Präsident vom Knabenschiessen.
6: Was natürlich alle Jahre der Fall ist, wir schauen, dass wir auf den Kilbenen 2, 3 neue Bahnen haben. Das haben wir auch dieses Jahr wieder. Also wir haben unter anderem den Dance Jumper. Das ist so ein Rundfahrgeschäft, das oben runter geht und sich dann auch, ich sage mal, in allen Quadranten bewegt, also ein ganz verrücktes Mobil. Dann hat es den Gravity Tower, das ist, ich sage mal, das Nachfolgemodell vom Freifallturm, der ist 80 Meter hoch, sicher auch eine Sensation. Und für die, die es ein bisschen gemütlicher haben, oder auch da wieder nostalgischer oder traditioneller, haben wir auch den Palais de Glace, das ist ein neuer Spiegelpalast.
0: Ein Spiegelpalast, wo man die ganze Zeit reinläuft und so, this sounds so fun. Also, es lohnt sich definitiv noch ein Abstecher. Heute noch bis um 11 Uhr zu Abend ist es offen. Und dann sollte man mittlerweile auch wissen, wer Schützenkönig oder Schützenkönigin geworden ist. Aktuell führt der Julian Zinder jemanden aus dem Tourbetal. Er ist 15 und hat 35 Punkte geschossen, also schon mal nicht so schlecht. Max, wie sieht es bei dir aus? Sieht man dich auch auf dem Gravity Tower?
6: Das muss ich noch schauen. Die neue muss ich natürlich schon immer einmal schnell inspizieren. Aber ich bin sicher nicht mehr so adrenalinsüchtig vor etwa 10, 20 Jahren. Das ist so.
0: Ja gut, dann gehen wir halt. Wir haben ja am Nachmittag frei.
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0: Need Your Love von One Republic, hier bei Energy Zürich. Guten Morgen.
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0: 14. September, mitten im Herbst, freut ihr euch?
2: Nein!
0: Doch, ist doch schön.
3: Ich bin immer froh, wenn endlich Herbst ist und ich nicht mehr schwitzen muss.
0: Ja, so also halb mit dem Schwitzen. Also heute schwitzen wir, glaube ich, schon noch mal ein bisschen. Auf jeden Fall am Nachmittag gibt es doch noch mal um die 26 Grad. Morgen wird es gerade noch mal ein bisschen heißer, dann 28 Grad. Aber ab Mittwoch sind wir definitiv im Herbst angekommen. Es gibt etwa 20 Grad, am Donnerstag dasselbe, am Freitag auch und dazu vor allem immer wieder der ein oder andere Regengutsch. Also doch ein bisschen Herbstwetter, wo wir uns jetzt darauf freuen können. Gutes Aufstehen!

0: Grüezi, guten Morgen. Wir machen ein kleines Ausfahrtchen mit der Laura.
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0: Direkt aufs Velo verbunden mit der lieben Laura. Hoi, guten Morgen.
2: Guten Morgen, Anja.
0: Also, wir verstehen dich wirklich sehr, sehr schlecht. Wo auch immer du gerade am Umdüsen bist, es ist sehr windig. Aber es spielt keine Rolle. Du hast einen Helm, oder? Das ist das Wichtigste.
2: Ich habe immer einen Helm, natürlich.
0: Sehr brav. Gut, Laura, wir müssen gar nicht wissen. Du heisst Laura mit Helm. Ich gebe dir schnell den Song und dann kannst du mir den Interpret oder die Interpretin sagen und der Songtitel ist gut.
2: Ist gut, danke.
0: Also, 3, 2, 1, Achtung.
2: Hast du mir einen Tipp?
0: Nein, ich darf keine Tipps geben, die gibt es nicht gratis.
2: Schwierig. Keine Ahnung, Anja.
0: Gar keine Ahnung, irgendetwas raten?
2: Nein.
0: Laura. Es tut mir leid, ich darf wirklich nicht helfen. Ich würde gerne zum dir noch den Tag versüßen, aber in dem Fall steigt der Jackpot für morgen.
2: Okay, ja,
0: schade. Gut für dich. Ja, danke dir trotzdem, liebe Laura, fürs Mitspielen und tschüss.
2: Ciao, danke.
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8: Guten Morgen Zürich, es gibt ein News-Update mit der Elli Ferischik.
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9: Nach einem Fährenunglück in Indonesien werden immer noch 129 Menschen vermisst. 108 Passagiere konnte die Retter bis jetzt lebend finden. 6 Menschen sind gestorben. Die Fähre ist im Javameer bei schweren Unwetter gekentert. Über 600 Rettungskräfte suchen mit Schiff und Helikopter weiter. Die hohen Wellen und starken Wind erschweren aber die Arbeit. Kanada rückt im Zollstreit mit den USA näher an die EU an. Wie es SRF berichtet, wollen beide Seiten über eine einzigartige Allianz verhandeln, aber ohne EU-Beitritt. Geplant ist eine grössere Zusammenarbeit bei Energie, KI, Verteidigung und wichtigen Rohstoffen. Der Hintergrund sind die Spannungen mit Donald Trump. Er droht Kanada ab im Januar mit neuen Zöllen auf Autos und Lastwagen. Und wir bleiben gerade beim US-Präsidenten. Donald Trump macht jetzt die Ukraine mitverantwortlich für die weltweite Dieselknappheit. Er fordert den ukrainischen Präsident Zelensky auf, keine russischen Raffinerien mehr anzugreifen. Trump sagt, die Attacken auf russische Treibstoffanlagen würden der ganzen Welt schaden. Fachleute verweisen aber auch auf den Iran-Krieg und die Probleme in der Straße von Hormuz. Die haben die Energiekrise zusätzlich verschärft.
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11: Ja, eigentlich heisst es bei mir die ganze Zeit ja nein. Heute kein Regen, es ist schön, Sonne und so. Aber wenn ich da aus dem Fenster schaue, sieht es wirklich gar nicht aus. Also im Moment regnet es ja wirklich nicht. Und gegen den Nachmittag ist dann wirklich auch noch ein bisschen Sonne angesagt und vor allem angenehme 26 Grad. Morgen ist dann wirklich nur Sonne, also dort vertraue ich jetzt einfach mal drauf. 28 Grad dazu. Ab Mittwoch sagt es dann offiziell Regen an. Also jetzt einfach mal vielleicht vorsichtshalber, würde ich glaube trotzdem einen Regenschirm mitnehmen.
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11: Ja, bekannte Meldungen. Einmal A1 Bern Richtung Zürich zwischen Aarau West und Aarau Ost staut auf mehreren Abschnitten. Dann haben wir nochmal A1 Zürich Richtung Bern zwischen Mägenwil und Aarau Ost und A1 Bern Richtung St. Gallen zwischen Dietikon und dem Gubristunnel. Und zum Schluss noch A3 beim Westring Chur Richtung Basel zwischen Urdorf Nord und dem Limmataler Kreuz, wo du auch nicht mehr Zeit einrechnen musst. Gute Fahrt!
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11: Grüezi, guten Morgen, schön bist du mit dabei an dem Montag, 14. September. Das Thema der folgenden Stunde ist das Internet.
12: Das Internet? Gibt es den Blödsinn immer noch?
11: Ja, natürlich gibt es das immer noch. Einfach schneller, besser, hübscher, cooler, wegen sogenannten Achtung. Glasfaserkabel. das Wort habe ich wirklich auch noch nicht sehr gut gekannt vor der ganzen Geschichte, die wir mit EWZ Zürichnet zusammen haben. Aber da lässt man natürlich schon genau an, wenn es um einen 100-Stutz Digitec-Gutschein geht. Gleich hörst du mehr dazu. Gut aufstehen!

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1: Der gute Laune-Song mit unserem guten Launebär Ray Dalton bei Energy Zürich. Guten Morgen.
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1: Ha, ein Glasfasernetz, was ist das? Also, wir haben gelernt, sehr, sehr dünne Kabel aus Glas, wo das Internet ganz einfach und schnell so wie Licht transportiert wird. Also einfach sehr, sehr schnell. Und wir kennen es ja schon, haben letzte Woche schon ein bisschen angefangen zu zocken. Es gibt jeden Tag eine Quizfrage rund ums EWZ Zürinet. Und das machen wir gerade jetzt. Also, die heutige Quizfrage ist für das EWZ Zürinet. Grabt eine Bautruppe einen 3 Meter langen, 1 Meter breiten und 1 Meter tiefen Graben für eine neue Glasfaserleitung. Wie viel Erde liegt denn überhaupt noch drin? Das ist die Frage. Es gibt ausnahmsweise keine Antwortmöglichkeiten, aber du kannst jetzt ganz easy mitrotten auf 079 655 0886 und mit ein bisschen Glück gewünscht einen Gutschein von Digitec im Wert von 100 Stutz. Deine Sprachnachricht an 079 655 0886. Viel Glück!
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1: So, und jetzt, ich würde die Fenster anlassen beim Auto, wenn du im Auto fahren bist, weil bei dem Song müssen wir ein bisschen weiter rauf singen mit der Stimme. One Last Time, Ariana Grande.

Guten Morgen, Zürich. Ich meine, beim nächsten Song ging immer das Radio ist kaputt, wenn es so tönt. Aber wie noch? Nein, natürlich nicht. Das ist einfach cool.

0: Guten Morgen Zürich, wir haben Montag, den 14. September, 17, 18 und wir machen einen kleinen Ausflug auf Bella Italia.
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2: Buongiorno.
0: Grüezi.
3: Buongiorno.
0: Sono Fabien e Anja. Tu parlo italiano?
3: Sì, sì, io parlo benissimo italiano.
0: Wow, mega cool.
3: Also, ich könnte auf Italienisch machen.
0: Nein, ich glaube, unser Italienisch hört wie Buongiorno, come stai auf.
3: ist gut.
0: Aber ich habe eigentlich gerade eine gute Idee, wenn jetzt du würdest gegen Anja spielen, dann hätte ich jetzt gerade eine schöne Idee. Aber du darfst natürlich auch gegen mich, Fabien, spielen. Du darfst entscheiden, gegen wer spielen wir heute?
3: Nein, dann Tanja, das ist immer die Idee, ein Wunder.
0: Ja, mich auch. Also komm, dann gebe ich euch schon mal Oberkategorie.

0: italienische Städte auf, wie du kannst.
1: Rom, Florenz, oh mein Gott, ich stehe auf dem Stuf. Cinque Terre, ich kann dort nicht die einzelnen Doch erzählen. Cinque Terre,
0: hast du jetzt erst drei?
1: Sizilien bin ich auch schon gewesen. Palermo und Catania.
0: Nein, das zählen wir nicht mehr. Fünf.
1: Doch.
0: Nein,
1: jetzt macht er
0: ich bin streng. Fünf.
1: Ja, aber er ist von Italien. Du, ich hätte müssen Schweizer Städte.
0: Federico, von wo in Italien bist du?
2: Ich bin von der Campania, in der Nähe von Neapel.
0: Oh, also richtig ja, im Süden, hä?
2: Ja, genau.
0: Bist du so ein feuriger, genau. Temperamentvoller Italiener, wie man ihn so ein bisschen vorstellt?
2: Schon eher, ja.
0: Also, das heisst, eine Frau, die mit dir zusammen ist, muss sich auf viel Versucht einstellen, oder weniger?
2: Nein, das nicht. Sehr ein treuer Mensch.
0: Treu, das haben wir gern. Und jetzt wollen wir von dir in 15 Sekunden so viele italienische Städte hören, wie du kannst. Es geht los.
2: Rom, Florenz, Venedig, Palermo, Napoli,
0: ja.
2: Mailand,
0: ja,
2: Como.
0: Daniel Schäfer.
2: Reggio Calabria, Catanzaro. Ja, ich kann es
0: Wir müssen nicht mehr weitermachen.
1: Aber du musst auch nicht den Italiener fragen, zählen wir italienische Städte auf. Also, sorry.
0: Anja, wir sind quasi auch Italienerinnen, so nahe wie wir an Italien wohnen. Also bitte, Hauptferienziel
1: so
0: von Herr und Frau Schweizer.
1: Nicht mal auf Milano bin ich gekommen. Oh mein Gott.
0: Ja, ich bin auf jeden Fall froh, hat uns Hörer der Federico heute gewonnen im Duell gegen Anja.
1: Gratulazioni!
2: Congratulations,
1: Kaya.
0: Buona giornata, a domani. O a presto.
2: A domani, grazie. Ciao,
0: Federico.
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0: Guten Morgen, Zürich. Hey, nein, ich habe jetzt etwa gerade 5 Minuten meinen rechten Schuh gesucht. Ich hatte so Birkenstöcke und gehe immer wieder aus diesen Finken raus. Und jetzt ist der irgendwo unter dem Studiopult verloren gegangen. Jetzt musste ich den 5 Minuten suchen. Aber keine Panik, ich habe wieder beide Schuhe. Und weitere Good News gibt es noch von der Elif Erjik.
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2: Die Geschichte tönt wie ein Märchen aus Hollywood, ist aber in echt passiert. Wie die BBC berichtet, haben 2 beste Freundinnen nach 30 Jahren herausgefunden, dass sie in Wahrheit Schwestern sind. Die Mena und die Minal sind als Babys in Indien in einem Waisenhaus abgegeben und später unabhängig voneinander in 2 verschiedenen Familien in Holland adoptiert worden. 1996 haben sie sich dann als Teenies bei einem Treffen für Adoptivkinder kennengelernt. Sofort haben sie so ein Gefühl gehabt wie «Wir verstehen uns richtig gut». Sie sind beste Freundinnen geworden und haben sich sogar Schwestern genannt. In ihren 20ern haben sie sich dann aber aus den Augen verloren, bis die Minal per DNA-Test mehr über ihre Herkunft herausgefunden hat und plötzlich klar war, die Mena ist nicht nur ihre frühere beste Freundin, sondern ihre biologische Schwester. Das Wiedersehen im August sei super emotional gewesen und hat sich angefühlt, wie wenn ein fehlendes Puzzleteil gefunden worden wäre. Das Leben schreibt eben schon die besten 3 Bücher.
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0: Es tut einfach nicht auf. Ich kann machen, was ich will. Es tut nicht auf. Aber es sollte eigentlich noch auftun. Heute sagt es auf jeden Fall bei mir auf dem Computer da. Am Nachmittag ist doch noch Sonne angesagt. Und vor allem sollte es eigentlich auch nicht regnen heute. Am Nachmittag gibt es dann noch angenehme 26 Grad dazu. Morgen dann nochmal etwa dasselbe. Also Sonnenschein und sogar 28 Grad.
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0: Einmal Stau und stockender Verkehr auf der A1 Bern Richtung Zürich zwischen Aarau West und Aarau Ost. Auf mehreren Abschnitten dann nochmal A1 Zürich Richtung Bern zwischen Megenwil und Aarau Ost. Und A1 Bern Richtung St. Gallen zwischen Didik und dem Gubristunnel steht auch. Und zum Schluss haben wir noch die A3 beim Westring. Chur Richtung Basel zwischen Urdorf Nord und dem Limmattaler Kreuz. Und auch noch ein bisschen mehr Zeit musst du einrechnen. Gute Fahrt!
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0: So, als nächstes in der Pipeline der Alex War mit Fever Dream. Auf seinem neuen Album natürlich auch drauf. Wild Child lohnt sich zum Reinhören und Reinschauen auf Insta. Aber zuerst der Send bei uns.

0: Ava Max hier bei Energy Zürich. Guten Morgen.
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0: Ja, und dass wir so schnell sind, hätte ich also nicht gedacht. Innerhalb von einer Woche haben wir gelernt, was ist eigentlich ein Glasfaserkabel. Ein sehr, sehr dünnes Kabel, wo das Internet sehr, sehr schnell durchgeht. So können wir es zusammenfassen. Und es gibt ja eben jede Woche bzw. jeden Tag eine Quizfrage da dazu zum EBZ Zürinet. Die heutige Quizfrage war... Für das EWZ Zürichnet grabt eine Bautruppe einen 3 Meter langen, 1 Meter breiten und 1 Meter tiefen Graben für eine neue Glasfaserleitung. Wie viel Erde liegt denn überhaupt noch drin? Ich wäre reingehauen, aber ihr seid natürlich die Schlauesten. Beziehungsweise der Cyril, unser Energy-Hörer, hat sich gemeldet mit der Antwort.
2: Hallo, das ist der Cyril. Ich habe da lange ausgerechnet mit dem Taschenrechner und bin darauf gekommen, dass wenn der Graben so gross ist, dass gar kein Dreck mehr drin hat. Schönes Tag, tschüss.
0: Ist es vielleicht ein bisschen eine Fanfrage? Könnte natürlich sein. Der Roman Leiser, Leiter vom Verkauf und der Marketingentwicklung beim EWZ, liefert uns die Lösung.
3: Ja, sorry, da haben wir uns eine kleine Fangfrage erlaubt. Es liegt nämlich gar keine Erde im Graben. Die Erde ist rausgeschaufelt worden und darum ist die Antwort, ja, es ist ein Loch und ohne Erde drin.
0: Jawohl, souverän gemacht, Cyril. 100 Stutz Digitec Gucci für dich, so einfach ist es. Morgen spielen wir gerade nochmal mit einer anderen Frage. Es ist keine Fanfrage mehr, versprochen. Deine Antwort dann ganz einfach auf 079 655 0886 und schon kannst du mitspielen und vielleicht einen Digitec Gucci gewinnen im Wert von 100 Stutz.
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0: Grüezi, guten Morgen, Zürich. Wir haben jetzt eine Viertel von 9.
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0: Es kommt. Es ist trocken. Es sollte auch noch trocken bleiben für den Rest des Tages. Sagt es auf jeden Fall bei mir auf dem Computer. Temperaturen dazu am Nachmittag vor allem relativ angenehm. Mit um die 26 Grad lohnt sich also definitiv noch einen Abstecher machen beim Knabenschiessen, wenn es schon so schönes Wetter ist. Und morgen machen wir nochmal genau gleich weiter mit um die 28 Grad. Ab Mittwoch kann es dann den einen oder anderen Regentropfen geben. Donnerstag und Freitag genau dasselbe. Aber wir freuen uns trotzdem auf den Rest der Woche. Und jetzt ist mir aufgefallen, beim nächsten Song. Also es ist wohl ein Problem von Julix. Und er hat ja so ganz bekannte Dings, die er immer macht, so ein bekanntes Rufen, sagt man dem, keine Ahnung, so. Einfach nur so, ey. Und das machen ja alle Artists ein bisschen. Wir kennen ihn.
2: Jason Derulo!
0: Ja, oder der DJ Khaled. Oder eben der Julix macht einfach simpel, einfach ey, guten Morgen Zürich!

0: noch schnell ein bisschen besucht hier bei Energy Zürich vom Tim und dem Luca und dem Fabian Wernli.
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0: Der Tim und der Luca möchten heute ihr Glück versuchen im Bärchen und Hasi. Guten Morgen, ihr zwei.
2: Grüezi miteinander.
3: Guten Morgen.
4: Guten Morgen.
0: Wir schalten den Tim noch schnell auf die Seite. Ich habe das Gefühl, er ist ein bisschen ruhiger und dann bleibst du gerade bei uns, Luca.
3: Ist doch gut.
0: Ciao, Tim. Bis nachher. Wir sind noch nicht so lange zusammen, gerade mal 9 Monate. Das könnte ein Vorteil sein, weil ich habe die Erfahrung gemacht, dass die Pärchen, die schon ewig zusammen sind, nicht einmal wissen, was das Lieblingsjoghurt von ihrem Schatz ist. Aber ihr redet ja noch mega viel miteinander. Darum möchte ich jetzt einmal wissen, was ist dann der Tim am allerliebsten zum Morgen?
3: Das ist ganz einfach, ein Skier-Joghurt.
0: Skier-Joghurt, das ist gesund.
2: Ja, das ist natürlich sehr fein.
0: Ihr seid zuerst in St. Gallen und nachher hast du ihn aber wieder nach Zürich geschleckt, oder? Habe ich es richtig verstanden?
3: Korrekt, ja.
0: Dein absolute Highlight in St. Gallen. Kann eine Sehenswürdigkeit sein, etwas zum Essen?
3: Ja. Also die absolute Sehenswürdigkeit, wo ich Moment schnell. Er hat mich gefragt, ob wir zusammenkommen. Das war dort bei der Kirche, wo der Tannenbaum war, im Dezember. Ich weiss aber nicht mehr, wie die Kirche heisst. Das erinnert mich immer an St. Gallen.
0: Das Kloster.
3: Kloster, ja. In St. Gallen.
0: Dort bin ich auch schon gehockt. Ich weiss nicht, wie das bei den Homosexuellen ist, aber bei den Heterosexuellen kann ich sagen, dass es also meistens eher ein bisschen weniger wird mit der Anzahl Schäferstündchen. Wie ist das bei euch? Habt ihr immer noch gleich viel wie im ersten Monat?
3: Ja, wir haben immer noch gleich viel, regelmäßig, durcheinander, also das auf jeden Fall, wie am ersten Tag.
0: Durcheinander? Was heisst durcheinander?
3: Ja, in jensten Positionen, oder?
0: Immer kreativ bleiben, okay. Also gut, dann würde ich jetzt mal sagen, das Jahr hat 365 Tage. Wie viel davon verbringt ihr miteinander in den Horizontalen?
3: Gute Frage, also ich sage so in der Woche gut 3 Mal. Wie viele Mal sind das etwa? Etwa 200 Mal.
0: Sehr gut. 200 haben wir noch
2: dir. Super Durchschnitt.
0: Tim, grüß uns wieder.
4: Ja, salut.
0: Grüezi. Wir haben schon die erste Frage für dich. Und zwar wollen wir wissen, was ist dein Lieblingsmorgen? Was isst du so täglich?
4: Jeden Morgen Skier.
0: Sehr gut. Erster Punkt.
2: Super, bravo.
0: Yeah. Und der zweite Punkt wird auch sehr einfach sein zum Holen. Was ist am Lukas sein absolute Highlight in St. Gallen? Kann Essen sein, Sehenswürdigkeiten?
4: Also ich vermute mal, an dem Ort, wo wir auch zusammengekommen sind, das Kloster.
0: Ja. Richtig! Ja. Sehr gut, wir sind auf der Zielgerade für ins Hotel Otto Kulm. Wenn ihr jetzt auch noch die übereinstimmende Antwort gebt zum Thema, wie viel Mal im Jahr habt ihr so 6 Jahre, 365 Tage, wie viel Mal werdet ihr es treiben in einem Jahr?
4: Ja, also das kann ich, glaube ich, gut aus dem FF sagen. Ja, so um die 200 Mal.
0: Ja, das ist eine Punktlandung. Yeah. Richtig.
3: Wow.
0: Yeah. 3 Punkte.
2: Herzliche Gratulation. Also entweder habt ihr jetzt ein bisschen beschissen oder ihr kennt euch wirklich sehr gut. Könnt ihr mit gutem Gewissen sagen, ihr kennt euch einfach sehr gut?
3: Wir kennen uns gut und heute Abend machen wir gerade eine Zahl oben drauf.
0: Also, wir sind sympathisch.
2: Oh Mann,
0: macht's gut. Tschüss.
2: Ciao zusammen.
3: Danke. Ciao.
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10: Grüezi, guten Morgen, wir haben Montag, den 14. September.
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10: Wir kommen heute Morgen von der Elli Ferischig.
12: Kanada rückt im Zollstreit mit den USA näher an die EU an. Wie es SRF berichtet, wollen beide Seiten über eine einzigartige Allianz verhandeln, aber ohne EU-Beitritt. Geplant ist eine grössere Zusammenarbeit bei Energie, KI, Verteidigung und wichtigen Rohstoffen. Der Hintergrund sind die Spannungen mit dem Donald Trump. Er droht Kanada ab dem Januar mit neuen Zöllen auf Autos und Lastwagen. Und wir bleiben gerade beim US-Präsidenten. Donald Trump macht jetzt die Ukraine mitverantwortlich für die weltweite Dieselknappheit. Er fordert den ukrainischen Präsident Zelensky auf, keine russische Raffinerie mehr anzugreifen. Trump sagt, die Attacken auf russische Treibstoffanlagen würden der ganzen Welt schaden. Fachleute verweisen aber auch auf den Iran-Krieg und die Probleme in der Straße von Hormuz. Die haben die Energiekrise zusätzlich verschärft. Brisante Bundesakten zeigen jetzt, der verurteilte deutsche Rechtsterrorist Norbert Burger hat trotz Einreisesperre zwischen den 60er und 90er Jahren immer wieder in die Schweiz kommen, für Anwaltstermin und Bankgeschäft. 1963 ist beim Zürcher Hauptbahnhof ein Koffer mit 20 Kilo Sprengstoff gefunden worden. Die Spur hat zum Umfeld des Burger geführt. Warum der Bund ihn trotzdem weiter einreisen lassen, bleibt unklar. Das Dossier der Bundesanwaltschaft ist bis 2071 unter Verschluss.
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10: Also ich habe jetzt wirklich extra nochmal nachgeschaut, ob es jetzt noch regnen oder nicht heute Morgen. Aber es ist tatsächlich nur Nebel im Moment am Himmel. Also es sollte den ganzen Tag trocken bleiben und gegen den Nachmittag kommt sogar noch die Sonne führen. Das Ganze haben wir dann gegen den Nachmittag eben um die 26 Grad und dann nur noch ein bisschen heißer mit 28 Grad. Ab Mittwoch kommt dann langsam ein bisschen Herbststellen mit nur etwa 20 Grad und hier und da auch ein paar Regengütsch.
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10: Noch drei Meldungen bei mir auf dem Schirm, das schaffen wir noch. Einmal A3 beim Westring Basel, richtig Chur zwischen Urdorf Nord und Zürich-Weststocken. Dann nochmal A3 Chur Richtung Zürich zwischen der Verzweigung Reichenburg und dem Altendorf-Tunnel Stauz auch. Und A1 Bern Richtung St. Gallen zwischen Diediken und dem Gubristunnel. Musst auch ein bisschen mehr Zeit einrechnen, sonst sieht es aber überall gut aus. Gute Fahrt!
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10: Grüezi, guten Morgen. Ich weiss, es ist Montag und ich weiss, wir sind gut drauf, weil...
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10: Jawohl, am Nachmittag frei oder den ganzen Tag, nein, am Nachmittag frei und dann nochmal ein paar Bahnen abklappern. Nochmal vorbeigehen lohnt sich, es geht heute noch bis am 11. Der Schützenkönig oder die Schützenkönigin ist auch noch nicht gekürt worden, das kommt also alles noch. Aber ich wollte heute Morgen trotzdem noch ganz schnell über, ich weiss, es ist erst Montag, aber...
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10: Ja, ich wollte nochmal schnell über den reden, weil es gibt etwas auf Social Media, es geht gerade ultimativ viral und es regt mich auch brutal auf. Und wir müssen einfach noch schnell darüber reden heute Morgen. Ich verrate nachher gerade, um was es geht. Bis dann.

0: Heigl und Konrad hier bei Energy Zürich. Guten Morgen. Ich weiss, wir haben erst Anfang Woche und erst Montag und wir haben eigentlich gute Laune wegen Knabenschüsse, frei am Nachmittag etc. Aber wir müssen trotzdem noch schnell darüber reden.
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0: Ja, nämlich geht es um den Clip auf Social Media, der im Moment komplett viral geht, von der amerikanischen Schauspielerin Sydney Sweeney. Vielleicht hast du es auch schon gesehen.
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0: Also falls du es nicht gecheckt hast, es geht um Sport. Sie macht eine Werbung für irgendeinen Sportbrand und das Problem ist eben, sie ist praktisch während der ganzen Werbung einfach nackt und sitzt zum Beispiel breitbeinig auf dem Basketballkorb, hat zwei Rugbybälle halt genau vor Brüste und so weiter, also sehr provokant. Und das Internet regt sich jetzt halt ultimativ auf, weil Frauen im Sport sowieso schon viel zu fest sexualisiert werden und so weiter. Und denen hilft halt so eine Werbung, wo die andere völlig Blut am, in Anführungszeichen, Schlusszeichen, Sport machen ist überhaupt nicht. Regt mich auch gerade auf, aber der Domenico sorgt dafür wieder für definitiv gute Laune.
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0: Jawohl, klar. Und zusammen noch ein bisschen Spanisch-Skills auffrischen für den nächsten Track.

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0: Morgen, wir schwingen uns zusammen aufs Velo mit der Laura.
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0: Velo verbunden mit der lieben Laura. Hoi, guten Morgen.
2: Guten Morgen, Anja.
0: Also, wir verstehen dich wirklich sehr, sehr schlecht, wo auch immer du gerade am Umdüsen bist. Es ist sehr windig. Aber es spielt keine Rolle. Du hast einen Helm, oder? Das ist das Wichtigste.
2: Ich habe immer einen Helm, natürlich.
0: Sehr brav. Gut, Laura, mehr müssen wir gar nicht wissen. Du heisst Laura mit Helm. Ich gebe dir schnell den Song und dann kannst du mir den Interpret oder die Interpretin sagen und den Songtitel. Ist gut?
2: Ist gut, danke.
0: Also, 3, 2, 1, Achtung.
2: Hast du mir einen Tipp?
0: Nein, ich darf keine Tipps geben, die gibt es nicht gratis.
2: Schwierig. Keine Ahnung, Anja.
0: Gar keine Ahnung, irgendetwas raten?
2: Nein.
0: Laura.
2: Gar nicht.
0: Es tut mir leid, ich darf wirklich nicht helfen. Ich würde gerne zum dir noch den Tag versüßen, aber in dem Fall steigt der Jackpot für morgen.
2: Okay, ja,
0: schade. Ja, nun, danke dir trotzdem, liebe Laura, fürs Mitspielen und tschüss.
2: Ciao, danke.
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2: Die Schweizer Brotbranche schlägt Alarm. Immer mehr Teig- und Backwaren kommen günstig aus der EU, während die Produktion von Schweizer Brotgetreide sinkt. Wegen dem beratet der Ständerat heute über mehr Grenzschutz. In 20 Jahren hat sich der Markt für ausländische Produkte nämlich verdreifacht. Der Schweizer Getreideertrag hingegen, der ist um rund ein Drittel gesunken. Für Konsumenten könnte der Grenzschutz heissen, Gipfeli, Brot und andere Backwaren aus dem Ausland werden teurer und möglicherweise zieht auch der Preis von Schweizer Produkten immer mehr an. Trauriger Fund in Südfrankreich. In Montpellier ist ein 77-jähriger Schweizer tot unter einer Brücke aufgefunden worden. Wie der Blick berichtet, hat der Mann dort scheinbar seit 4 Jahren gelebt. Der Gerichtsmediziner geht von einem natürlichen Tod aus. Trotzdem wird jetzt aber noch eine Autopsie gemacht. Das, weil in Montpellier in diesem Jahr bereits ungewöhnlich viele obdachlose Menschen gestorben sind und man dem jetzt nachgehen will. Brisante Bundesakten zeigen jetzt, der verurteilte deutsche Rechtsterrorist Norbert Burger hat trotz Einreisesperre zwischen den 60er und 90er Jahren immer wieder in die Schweiz kommen, für Anwaltstermin und Bankgeschäft. 1963 ist beim Zürcher Hauptbahnhof ein Koffer mit 20 Kilo Sprengstoff gefunden worden. Die Spur hat zum Umfeld von Burger geführt. Warum der Bund ihn trotzdem weiter einreisen lassen, bleibt unklar. Das Dossier der Bundesanwaltschaft ist bis 2071 unter Verschluss.
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1: Nur ein bisschen Geduld. Es kommt dann schon. Letzte Nacht noch ordentlich schnell geduscht worden. Aber jetzt, der heutige Tag, der kommt mit viel Sonne daher. Ein paar Wolken, die mögen allerdings nicht gross stören oder dann sogar noch daraus regnen. Nein, bis zu 5, 26 Grad heute durch den Nachmittag. Irgendwann wird der Zeitpunkt kommen, wo ich auch mit Pulli werde den Abziehen und noch im T-Shirt rumsäckeln. Morgen übrigens noch mehr Sonne und bis zu 26 Grad.
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1: Am 2 Minuten an der 10 sieht gut aus. Aktuell unterwegs, keine Meldungen, darum Daumen rauf, grünes Licht und einfach gut ankommen.
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1: Schön, bist du mit dabei an diesem Montagvormittag, 14. September bei Energy. Roger Schücher ist mein Name. Ich bin der, der dir zu deiner neuen Wohnung verhilft. Hat einfach nur, weißt du, wie soll ich sagen, gut glauben und irgendwelche Tänze aufführen, für möglichst Glück herbeibeschwören. Das können wir auch machen. Aber wir haben natürlich auch einfach die Experten bei uns im Haus. Der Harry Büsser, Immobilien- und Finanzexperte von Comparis, weiss zum Beispiel.
4: Ich habe 3 Wege, wie Generation Z ihr eine Wohnung oder ein Zimmer findet. Einer ist normal, einer ist frech und einer ganz verrückt. Einer von den 3 Wegen klappt, der Rest der macht wenigstens Spass.
1: So, und wenn du jetzt bist, musst du überlegen, was Gen Z, bin ich das oder was? Wenn du gemäss Definition 1995, irgendwann zwischen 1995 bis 2010 auf die Welt bist gekommen, dann gehörst du der Gen Z. Und dann heisst es, in guter Viertelstunde Ohrenspitzen, dann verhelfen wir dir nämlich zu deinem Wohnungsglück hier.

0: Gert Marschani sind die neue Woche am Start. I knew it, I knew you. Das ist Taylor Swift, neu bei Energy. Jetzt sind 20 Minuten nach der 10. Apropos easy.
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0: Weißt du, mit dieser Wohnungssuche, oder? Neue Woche, neues Glück, könnte man sich ja eigentlich sagen. Jetzt ist einfach das Problem, ich habe es gestern oder respektive über das Wochenende wieder gemerkt, als ich bei den Kömmerli plötzlich vor dieser Inseratentafel gestanden bin und dann gesehen habe, wie viel es momentan im Wohnungssuchen sind. Und das sogar in einem Laden innen ausschreiben. Da ist schon gewisse Verzweiflung spürbar.
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0: Was spricht Gen Z mehr an als die digitalen Medien? Heisst nicht, dass du jetzt auf Social Media irgendetwas musst posten, aber für alle, die am Suchen sind.
1: Mach ein kurzes, sympathisches Suchvideo für Social Media. Nicht geschniggelt, einfach klar. Wer du bist, was du suchst und ab wann. Sichtbarkeit ist bei der Gen Z oft der halbe Erfolg.
0: Ja, voilà. Oder? Einfach mal ordentlich schnell die Kamera anschmeissen und zack, bumm, so funktioniert es. Auch besser, meint der Experte. Und sonst für alle die, die vielleicht nicht aktiv am Suchen sind, sondern noch etwas zu geben hätten, meint er.
1: Bewirb dich nicht nur auf freie Zimmer, gründ selber eine WG. Dann suchst du nicht den Platz, sondern du schaffst ihn. Generation Z sucht nicht nur online, sie kann Wohnraum fast wie ein Projekt selber starten.
0: Und das Geile ist ja, habe ich mir erst im Nachhinein überlegt, oder? Wenn du jetzt eine WG gründest, dann hast du dann dein Netzwerk schon mal wieder mit Leuten irgendwo angereichert, die du sonst nie würdest suchen kommen, wo jetzt vielleicht eine Wohnung teilst. Die haben dann vielleicht später selber ein Wohnungsangebot, wo dann du wieder könntest darauf zugreifen. Es hat alles einen Plan. Viel Glück!
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0: vor mit halb elf in der Zwischenzeit. Aber die Woche hast du gerade angefangen. Darum impft der Energy noch heute so ein bisschen Gewinnermentalität ein. Gewinnermentalität im Sinn von einfach der richtigen, der passenden Musik dazu. Kommt aus den USA, Singer-Songwriter Alex Warren. Vor gut einem Jahr hat alles angefangen. Der Song 2025, Ordinary von Alex Warren. Ab dann ist seine Musikerkarriere steil durch die Tilly durchgegangen. Carry You Home nachgeliefert. Zwischenzeit den Swiss Music Awards zum Beispiel. Gibt drei von diesen beliebten Steinen abgerundet. Best Solo Act International, Best Breaking Act International und Best Hit International. Und selbstverständlich einer wie Alex Warren, der Lord, der ruht sich einfach auf den Lorbeeren aus. Der liefert nach. Passenger ist die zweite Single-Auskopplung aus dem aktuellen Album. Wild Child heisst es. Unglaublich vielversprechend. Kannst du selber dann auch ein Bild davon machen. Passenger, 2,5 Minuten. Starten wir gerade in knapp 50 Sekunden hier.
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0: Er holt vom Wochenende die Energy am Start. Zusammen in der Montag, 21 vor 11 in der Zwischenzeit. Wir ordnen alles im Erfolg unter. Dass du vorwärts kommst, entscheidet ja schon nur der Name. Zum Beispiel, oder? Einfaches Beispiel, wenn du einer von den Jonas Brothers bist.
1: I'm a sucker for you.
0: Ja, gut, wenn der läuft, dann hast du einfach schon gewonnen, oder? Jonas Brothers, Sucker, hören wir einen Tod schnell ein. Dass allerdings der Name, vor allem der Vorname, extrem wichtig ist für ein erfolgreiches Leben danach, hat das Wochenende bewiesen. Da haben wir den Schweizer Illustrierten online gelesen, so also neue Namenstudio, die sie rausgekommen gesagt haben, die Namen, die deinem Kind, oder eben Vorname, die deinem Kind Nachwuchs sollst geben und was nicht klar ist oder was nicht funktioniert. Der Vorname, der am wenigsten funktioniert, scheinbar gemäss diesen Studien, Kevin. Kevin funktioniert einfach nicht. In meinen Auswertungen hat man gesagt, Kevin, nein, da, automatisch einfach schon voreingenommen, die Leute ringsherum, oder? Leute sagen, Kevins allgemein, eher in einer armutsgefährdeten und bildungsfernen Gesellschaftsschichten unterwegs vermutet werden. Krass. Das Gleiche liegen übrigens auch bei Justins, Chantals oder Mandys. Alles nur Vornamen, oder? Wir müssen nicht alles zusammen...
2: Ja, da heisst der Sepp. Geht am Morgen.
0: Morgen, so heissen, oder? Oder auf die Spitze treiben.
3: Der längst männliche Vorname von der Welt besteht aus 13 Wörtern und heisst Captain Fantastic Faster, dann Superman, Spider-Man, Batman, Wolverine, ja. Hulk and The Flash combined.
0: Stell dir mal vor, irgendwie ist okay, oder? Aber stell dir vor, wie du da mit dem Vornamen gecancelt wirst in der Schule, oder? Also, Vornamen, die nicht erfolgsversprechend sind, haben wir schon mal durchgecatcht. Was übrigens im deutschen Sprachraum erfolgsversprechend noch immer so ist, sind Vornamen wie Alexander oder Marie, Elisabeth oder Benjamin. Und krass ist, was ich gefunden habe, kurz und prägnant müssen sie sein, Dirk. Dirk sei so mässig erfolgsversprechend. Ich habe bei mir sogar Roger. Ich habe schwierige Nummern, weil so französisch klingende Namen schwierig auch im Ausland. Ich tue mich immer mit Roger. Weißt du, you know, like the tennis player, Roger Federer. Wenn sie sportlich nicht bewandt sind, dann sage ich immer, oder der former James Bond, Roger Moore. Das Problem ist nur meine Erklärung, je länger es das geht, die Zukunft raus, die aktuellen Generationen kennen die beiden schon gar nicht mehr, oder? Was für Vorurteile, was für Problematik hast du mit deinem Namen da aus? Gib's einfach schnell durch.
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0: Erfolg dank dem Vornamen. Heute Morgen Programm hier bei uns.
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0: Wochenende Hymne für all denen, die heute aufgeräumt haben. Wo es auch zwischendurch noch sind. Lola Young, Schmessi. Du hörst Energy am Montag, 14. September. Machen wir weiter mit der Olivia Rodrigo, Drop Dead. Vorher allerdings noch heute schnell die Übersicht und jetzt ist die Stunde voll.
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0: Update mit Rally Ferischig.
2: Nach dem tödlichen Garunglück im Engadin ermittelt die Bündner Staatsanwaltschaft jetzt offiziell gegen den holländischen Buschauffeur. Es läuft ein Verfahren wegen mehrfacher fahrlässiger Tötung und mehrfacher fahrlässiger Körperverletzung. Für den Chauffeur heisst das, falls ihm schuldhafte Fahrfehler nachgewiesen werden können, droht ihm ein Strafverfahren mit einer möglichen Geld- oder Freiheitsstrafe. Beim tragischen Garunfall sind letzten Freitag 5 Menschen gestorben und 40 verletzt worden. Trauriger Fund in Südfrankreich. In Montpellier ist ein 77-jähriger Schweizer tot unter einer Brücke aufgefunden worden. Wie der Blick berichtet, hat der Mann dort scheinbar seit 4 Jahren gelebt. Der Gerichtsmediziner geht von einem natürlichen Tod aus. Trotzdem wird jetzt aber noch eine Autopsie gemacht. Das, weil in Montpellier in diesem Jahr bereits ungewöhnlich viele obdachlose Menschen gestorben sind und man dem jetzt nachgehen will. Brisante Bundesakten zeigen jetzt, der verurteilte deutsche Rechtsterrorist Norbert Burger hat trotz Einreisesperre zwischen den 60er und 90er Jahren immer wieder in die Schweiz kommen. Für Anwaltstermin und Bankgeschäft. 1963 ist beim Zürcher Hauptbahnhof ein Koffer mit 20 Kilo Sprengstoff gefunden worden. Die Spur hat zum Umfeld von Burger geführt. Warum der Bund ihn trotzdem weiter einreisen lassen, bleibt unklar. Das Dossier der Bundesanwaltschaft ist bis 2071 unter Verschluss.
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0: Schönen Tag, den wir hier heute einheimsen. Die Temperaturen die klettern auf bis 25, 26 Grad. Je nachdem, wo du unterwegs bist. Es gibt viel, viel Sonne. Ab und zu noch ein paar Kühlschleierwolken. Die stören allerdings nicht gross. Und der Regen ist momentan auch kein Thema. Geht übrigens genau gleich weiter. Morgen, Montag, Dienstag sogar noch etwas wärmer mit bis 26 Grad.
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0: Am 2 Minuten nach den 11 Meldung momentan aus dem Raum Zürich. Der auf der A3 Richtung Chur ab Pfäffiken bis und mit Lachen stehst, weil zu viel Auto auf dem Mal unterwegs sind. Dann schauen wir noch in Zentralschweiz vor dem Gotthardtunnel Richtung Süden. Ab Erstfeld bis und mit Göschen haben wir aktuell 3 Kilometer Stau. Heisst der hier schon mindestens eine halbe Stunde, bis du weiter kannst. Bald dir selbstverständlich auf dem Laufenden. Grüße Karre für alle, die unterwegs sind.
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0: Roger Schöcher ist mein Name, schön bist du mit dabei bei Energy, der Montag, neue Woche, neues Glück. Das haben sich wahrscheinlich auch der eine oder die andere Star über das Wochenende gesagt. Grosse Namen, die sich zurück auf die Bühne gewagt haben und dort Tausende, zigtausende von Menschen gleichzeitig mit ins Herz getroffen haben. Die ganz grossen Emotionen und vor allem natürlich auch, wer ist denn da endlich wieder zurück? Lieber nur Antworten machen wir nach den nächsten 5 Stunden. Bist du mit dabei? Let's go! Hier.
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0: What You Gonna Do? Strange. Ist übrigens ein DJ aus Holland, hat immer so eine Maske über Gesicht, so eine neongrüne. Könnte man wahrscheinlich in den nächsten paar Monaten ein paar Mal noch mehr hören und sehen. Das ist Energy 20 ab 11.
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0: Axel, noch dort schnell einen Schluck genommen, weil die Stimmbänder müssen gehört werden.
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0: Liebe Grüße an dieser Stelle an alle, die am Wochenende wieder mal ins Karaoke können. Hey,

grossartige Céline Dion, «My Heart Will Go On». Ich habe die zwei Songtitel ausgesucht, aus gutem Grund, weil am Wochenende sind beide plötzlich wieder auf der Bühne auftaucht. Auf der einen Seite Céline Dion nach langer Krankheit endlich wieder auf der grossen Bühne, auf der anderen Seite plötzlich auch ABBA.

0: Instrumentalisieren. Was bringt das jetzt in die Schweden, den Politkampf?
1: Also ich glaube, es hat er sehr bewusst gemacht. Er ist nämlich so ein Magdalena-Fan und hat sie wirklich komplett supported. Und hey, es hat genützt, gell? Also sie ist jetzt bei diesen Parlamentswahlen in Führung und so ausgesehen wird sie gewinnen. Und ich glaube, ein Revival wird es auch nicht geben. Aber die Fans, die sind aus dem Häuschen gewesen, wo sie natürlich den Benny auf der Bühne gesehen haben.
0: Wer wirklich für die ganz grossen Emotionen gesorgt hat am Wochenende, ist Céline Dion in Paris gewesen. Endlich die Grande Dame vom, ja, Chance, du hast jetzt fast ein bisschen hochgegriffen, aber von der Musik ist wieder zurück.
1: Ja, du, ich sag das. Und wie? Es muss so emotional gewesen sein. Sie ist vor 35'000 Leuten in Paris auftreten. Wow. Hat eine riesige Show geliefert. Du glaubst, schon nach dem ersten Song hat sie müssen brüllen. Und Fans natürlich auch. Also, das ist scheint so gewaltig gewesen. Und das ist ja erst, weißt du, die erste Show von diesen 16, die jetzt noch kommen in Paris.
0: Also in diesem Jahr?
1: In diesem Jahr. Oder?
0: Haben wir schon nachgeschaut, die hat ja noch grosses vor, nächstes
1: ja.
0: Jahr.
1: Ja, also nächstes Jahr ist sie dann nochmal zu Paris, nochmal für ein paar Shows im Mai. Und ich weiss ja nicht, wie sie das durchhalten, oder? Sie hat ja immer noch das Stiff-Syndrom, die Krankheit. Und ob die das wirklich durchziehen, ist ja noch eine andere Frage. Aber hey, sie ist voller Energie und hat dort oben gestrahlt und Fans aus dem Häuschen. Also eigentlich müssen wir mal noch auf Paris gehen nächstes Jahr.
0: Ja, also ich habe mir schon geschaut, ich muss mir aber das grosse Portemonnaie führen. Durchschnittliche Preise so um die 400-500 ja. Franken pro Billet.
1: Absolut.
0: Also teurer Spass. Aber Céline Dion live endlich wieder auf der grossen Bühne. In Paris ist sie unterwegs und behalte dich selbstverständlich auf dem Laufenden.
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0: Mit der Clock und Fastboy Born Again. Jetzt gehört in der Zwischenzeit haben wir schon mal so ein Papierhütchen, einfach ein Festhütchen angelegt, so ein Tröte, so Happy Birthday, schon gleich. Also ja, jetzt nicht durchdrehen, oder? Nicht zu verfrüht, bringt ja Unglück. Teddy Swims ist für mich die Stimme vom Jahr 2026. Richtig, richtig geil. Feiert die 11 Tage, der 34. Geburtstag. Darum sagen wir jetzt auch noch nicht Happy Birthday, Teddy Swims. Der Mann beschenkt sich ja mehr oder weniger selber in diesem Jahr mit 74 grossen Konzertshows, die er in diesem Jahr spielt. 42 von diesen Konzerten hat er schon gespielt. Aber zum Sagen, nächsten Frühling kommt er dann noch einmal in die Schweiz, auf Zürich, im Hallenstadion und im März dann wird spielen. Tickets gibt es jetzt natürlich schon online. So, kommt noch ein schnell Update hier.
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0: Der Teddy Swims hören wir den einen gerade an. Zuerst noch heute schnell zum Wetter, wie das aussieht. Es strahlt momentan die Sonne praktisch überall in der Nation. Es ist viel, viel Sonne, die wir da heute noch einmal tanken können. Bei Temperaturen von bis zu 5, 26 Grad. Morgen Dienstag legen wir noch einmal ein Brikke oben drauf. Noch mehr Sonne, noch weniger Wolken. Überall trocken. Temperaturen dann eher lokal wieder sommermässig unterwegs, 27 Grad bis zu angesagt. Dann ab Mitte Woche, da crasht das Wetter, es kommt der Regen wieder auf.
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0: Update von unterwegs. Achtung, durch das Mittelland durch hat es getatscht auf der A1 Richtung Bern ab Herkingen bis und mit Önsingen wegen dem Unfall, den du da musst abbremsen musst. Könnte dann demnächst anfangen stauen. Sonst in der Region Zürich, da 3 Richtung Chur ab Pfäffiken bis und mit Lachen geht es schwierig zum Durchkommen. Vor allem die, die Richtung Süden wollen, schauen wir noch heute schnell in Zentralschweiz. Dort Meldung nämlich vor dem Gotthardtun auf der A2 Richtung Gotthard ab Erstfeld bis und mit Göschenen momentan 4 Kilometer Stau. Es ist dort schon bis zu 3/4 Stunde, wo du stehst, bis du dann weiter kannst. Behalte dich selbstverständlich auf dem Laufenden.
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anderes helfen können, als jetzt in diesen 3 Minuten 20 Robin Schulz. Dort ist auch einfach den Kopf schütteln, weil... Mal geschaut, wie reich es Robin Schulz geschätzt wird. Deutsch-DJ, Produzent. Mit seiner Musik hier. Mal. Geschätzt 75 Millionen Euro auf der höheren Kante. 75 Millionen Euro. Mann, da frage ich mich schon, warum gehen wir am Montagmorgen eigentlich bügeln? Oh, gerne, hat schon der eine oder andere Banger in den letzten Jahren rausgekommen, wie der Sun Goes Down oder in einem anderen. Sugar war eine Riesennummer. Auch schon länger her, nämlich knapp in 10 Jahren. Der erste allerdings, 2014, Robin Schulz, Prayer in Sieg. Ein paar Kollaborationen, unter anderem mit einem James Blunt und so weiter und so fort. 75 Millionen Euro. Nun die jetzt auch noch. Beim nächsten geht es übrigens genau gleich. Viel Glück hätte ich mit One Republic vor gut 15 Jahren der ganz, ganz grossen Bühne auf der ganzen Welt gespielt. Zayn Malik ist daraus entstanden als Solo-Projekt. Hat mit Pillow Talk also eine riesen Nummer rausgehauen. Sonst hat er auch noch Glück gehabt, er hat nämlich der Zayn Malik eine Beziehung gehabt mit dem Supermodel, der Gigi Hadid. Vor ein paar Jahren leider auch zusammengegangen. In der Zwischenzeit ist daraus ein Kind entstanden, 5-jähriger Bub. Im Zayn läuft es privat und sag es mal so, in monetärer Hinsicht auch. Bei ihm nämlich 70 Millionen US-Dollar auf der Höhe Kante. Stars, sollten wir sie was machen? Wir rechnen.

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0: Kragen anzuregen. Heute ist ein bisschen Emotion in der Bombe.
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0: Direkt aus Scotland. Schottland, Lewis Capaldi, Pointless. Das ist Energy, ein guter Schamal.
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0: Das Update mit Relly Ferrischig.
3: Nach dem tödlichen Garunglück im Engadin ermittelt die Bündner Staatsanwaltschaft jetzt offiziell gegen den holländischen Buschauffeur. Es läuft ein Verfahren wegen mehrfacher fahrlässiger Tötung und mehrfacher fahrlässiger Körperverletzung. Für den Chauffeur heisst das, falls ihm schuldhafte Fahrfehler nachgewiesen werden können, droht ihm ein Strafverfahren mit einer möglichen Geld- oder Freiheitsstrafe. Beim tragischen Garunfall sind letzten Freitag 5 Menschen gestorben und 40 verletzt worden. Bis 2029 werden bei der SRG rund 900 Vollzeitstellen verschwinden. Jede fünfte Chefin oder Chef muss ihren Platz räumen. Laut der Medienmitteilung vom Leutschenbach muss die SRG rund 270 Millionen Franken sparen. Unter anderem wegen sinkender Werbeeinnahmen und der tieferen Serafé-Abgabe. Gespart wird vor allem bei der Führungsstruktur und bei der Produktion. Aber auch das Programm ist betroffen. Ab 2027 verzichtet die SRG zum Beispiel auf die Champions League. In einem emotionalen Instagram-Video hat Christian Fasnacht heute Vormittag verkündet, dass er aus der Schweizer Nazi zurücktritt.
4: Es ist nicht ganz einfach, irgendwie die richtigen Worte zu finden. Ja, weil ich nicht gerne eigentlich einen Abschied habe. Und gleich bin ich der Meinung, eben, man sollte eigentlich dann aufhören mit Sachen, wenn es am schönsten ist. Und meine Nazi-Karriere kommt zu einem Zeitpunkt, zu einem Ende, wo es für mich absolut sich richtig anfühlt, auch wenn es weh tut.
3: Der 32-Jährige beendet seine Nazi-Karriere nach 8 Jahren, 24 Länderspielen und 5 Goals, die er im Roten Leibli geschossen hat.
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0: Schöner Start in die neue Woche, die wir hier verwünschen. Temperaturen 5, 26 Grad heute durch den Nachmittag, durch viel Sonne. Es hat noch so ein paar Wölkchen rum. Das Gewölk allerdings, das stört nicht gross. Noch viel weniger morgen, der Dienstag, nämlich mit Sonne pur. Und wieder Sommertemperaturen von die 27 Grad.
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0: 3 Minuten nach der 12. Meldung aus der Region Zürich. Dort auf der Nordring Richtung St. Gallen am Limmatalkreuz bis mit dem Gubrist stockt schon gerade mal. Also auf der A3 Richtung Chur ab Pfäffiken bis mit Lachen. Dann schauen wir noch punkto Ferienverkehr zum Gotthardstunnel. Dort fahrt Richtung Süden. Zuerst mal 4 km Stau bis zu 3/4 Stunden. Und dort stehst du bis weiterkommst.
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0: Schön, bist du mit dabei am Montag, 14. September, zusammen ins Mittag. Das Krasse ist ja, wir nichts, nada, nicht einmal ein Sandwich, nichts vorbereitet, gar nicht. Und trotzdem, schon alleine nur, wenn du auf die Uhr schaust, 12.00 Uhr, denkst du, oh, es knurrt langsam, aber sicher. Also, egal, ob du schon zum Mittag ready for dir hast, nachher noch musst du holen, jetzt einfach mal einen guten. Schön hocken wir zusammen an den Mittagstisch. Roger Schücher ist mein Name, let's go.
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0: Jetzt neben Grüsch. Oder ist es eben gleich irgendwie die Verpackung vom Sandwich, die du gerade aufgetan hast? Willkommen am Mittag, am Montag, 14. September, 20.12 Uhr.
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0: Jetzt ist die Woche, wo wir aufräumen. Auch mit den Berufsklischees. Wir haben gesagt, wärst du in dieser Woche mal alle die Jobs, die in der Welt verschrauen sind, Klischee nach non de Dieu, oder? Räumen wir auf und erklären, was wirklich Sache ist. Passend dazu haben wir heute am Montag angefangen mit dem Lehrerjob. Der Beruf von den Lehrer und Lehrerinnen von der Nation. Viele haben das Gefühl, draussen auf der Straße, was da eigentlich genau Sache ist.
2: Ja, einfach so die Besserwisser vielleicht, keine Ahnung. Streng, aha, aber irgendwie auch nett.
0: Streng, aber irgendwie nett. Vor allem wissen sie alles besser. Für das haben wir gesagt, weißt, da holen wir einen, der es natürlich muss wissen. Der Luca, der Berner Energy-Hörer, selber 30, mittlerweile Lehrer, Klassenlehrer von einer 8. Klasse, das weiss natürlich. Erstes Vorurteil sowieso gerade, ja, Lehrer haben ja immer viel Ferien, oder?
3: Dass wir Lehrpersonen natürlich viel Ferien haben, das ist schon der Fall. Man muss aber halt auch bedenken, dass die Zeit, wo kein Unterricht ist, wir brauchen, um entsprechend unseren Unterricht vorzubereiten.
0: Natürlich, oder? Das sagen sie ja alle. Notabene das Vorurteil schlechthin. Lehrer haben ja immer wieder Ferien. Jetzt so kurz vor der Herbstferien natürlich auch, oder? Damit der Besserwisser finde ich aber schon noch spannend. Vorher auf der Straße draussen gehen, sind Lehrer wirklich immer Besserwisser, Luca?
4: Auch diesem Vorurteil würde ich eigentlich recht geben. Schlussendlich sind ja wir Lehrer genau für das bezahlt, dass wir die Sachen besser wissen als die Schüler. Klar gibt es Ausnahmesituationen, wo vielleicht mal ein Schüler über ein Thema besser Bescheid weiss. Aber im Endeffekt geht es ja darum, wie bringen wir Lehrpersonen eine Thematik rüber. Und dann kann es eben so aufgefasst werden, dass man mega besserwisserisch ist. Aber es gibt auch die Möglichkeit, dass man es so überbringt, dass man einfach sehr sachlich bleibt und so entsprechend das Wissen sehr spannend kann vermitteln kann. Darum

0: Schön, bist du mit Energy zusammen durch den Montagmittag. Wir verstehen dich, vor allem für alle die, die heute Morgen nicht aufstehen wollten. Nebendran Partner, Partnerin, einfach noch eine Schurte ein bisschen umarmen. Ich will nicht arbeiten mehr.
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0: One Republic, nein, gerade nach der Halbitz. Zuerst mal heute schnell das Update hier.
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0: Kurz und knackig. Der, wie soll ich sagen, Spätsommer dreht noch ein bisschen auf. Heisst heute Temperaturen bis 25-26 Grad mit viel, viel Sonne. Morgen noch mehr Sonne, noch weniger Gewölle kommen, darum auch weniger Schatten. Heisst auch temperaturtechnisch schaffen wir es noch ein bisschen auf bis lokal 27 Grad. Ein bisschen schwitzen. Wenigstens das. Ab Mitte Woche, da kehrt es dann wieder.
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0: Du, es, für mich ist es selber am Mittag eher ruhig aktuell unterwegs. Ausser im Raum Zürich, dort vom Nordring Richtung St. Gallen, am Limmataler Kreuz bis mit dem Gubrist stockt. Und sonst halt noch so die üblichen Verdächtigen. Zentralschweiz im Gotthardtunnel Ferienverkehr Richtung Süden. Momentan 5 km Stau heisst dort schon bis zu einer Stunde, wo du stehst. In Gegenrichtung Richtung Deutschschweiz rein, das ist 4 km. Hey, viel Geduld, falls du es brauchst, und sonst einfach gut vorwärts kommen. Gell?
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0: Schon mal prophylaktisch einfach entschuldigen für das laute Ketschen an dem Montagmittag zum Mittag. Ist so. Elegy hockt mit dem Horti schnell her. Wir müssen darüber diskutieren. Die ganze Nation aktuell der grosse Getreideaufschrei. Und zwar geht es darum, dass Gipfeli etc. mit einem Schweizer Kreuzli drauf in Zukunft nicht nur noch teurer könnten werden, sondern vom Markt vertrieben werden. Ganz ehrlich. Unter uns, wer schaut schon drauf, wenn er Brot, Gipfel, Geschichten, Bachwaren kauft, ob da irgendwo ein Schweizer Kreuzli drauf ist? Das Problem ist, in Zukunft sollen wir das noch mehr machen. Sonst verliert unter anderem den Krieg und den Job.
1: Ich bin jeden Tag in Zürich unterwegs, Bäckereien beliefern mit unseren feinen Bio-Bäck-Sachen, dass wir feine Gipfeli und Brötchen haben, auch in der Stadt Zürich. Einen schönen Ciao zusammen.
0: Merci gleichfalls. Das Ding ist jetzt das, oder? Dass offenbar die heimische Getreideproduktion immer mehr sinkt, während eben vor allem aus dem Ausland Waren auf den Markt draufdringt. Das bringt jetzt sogar in Bern im Bundeshaus die Politiker, Politikerinnen zusammen. Am ersten Tag der Herbstsession soll da heute darüber diskutiert werden, wie will man da dagegen ankommen. Das Problem ist vor allem noch viel tiefer unten, nur das Getreide, sondern externe, also aus dem Ausland produzierte Teigen und Backwaren seien extrem viel günstiger im Vergleich. Also wenn man sie im Ausland dann reinholt, oder? Heisst, dann machst du schnell ein Gipfeli irgendwo aus Deutschland, oder die Kleinen?
2: Das Gipfeli.
0: Ja.
2: Fein.
0: Ja, aber da müssen wir auch in Zukunft näher drauf schauen, vielleicht, ob dort wirklich das Schweizer Kreuzli oder eben das deutsche Kreuzli drauf ist. Problematisch am Zoll. Aktuell rentiert sich auch für die Schweizer Detailhändler, Bäcker, Bäckerinnen noch fast mehr eben Teige etc. aus dem Ausland zu importieren, als im Vergleich zu der Schweiz selber produzieren. Was wird da heute Abend diskutiert und wie viel Schweizer Brot essen wir in Zukunft noch? Antworten kannst du natürlich.

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0: so noch ein bisschen Verdauung helfen. Alle Farben, seine Beats. Alright, Energy ist es. Dann einer gerade, heute mit einem Sommerrückblick. Oder machst du dich noch erinnern? Shakira, Burna Boy, Die Die. Kurz nach der News.
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0: Mit der Eli Ferischik.
2: Die Schweiz hat zu wenig Schutzplätze für Mädchen. Laut dem Kinderschutz Schweiz erlebt jedes achte Kind regelmässig Gewalt von den Eltern. Und jährlich kommen 30.000 bis 50.000 Kinder mit den Kinderschutzbehörden in Kontakt. Gesamtschweizerisch gibt es aber nur 14 spezialisierte Schutzplätze. Nötig wären mindestens 42. Unabhängig von ihrem kulturellen Hintergrund sind vor allem Mädchen von psychischer und sexueller Gewalt betroffen. Bis 2029 werden bei der SRG rund 900 Vollzeitstellen verschwinden. Jede fünfte Chefin oder Chef muss ihren Platz räumen. Laut der Medienmitteilung vom Leutschenbach muss die SRG rund 270 Millionen Franken sparen. Unter anderem wegen sinkenden Werbeeinnahmen und der tieferen Serafé-Abgabe. Gespart wird vor allem bei der Führungsstruktur und bei der Produktion. Aber auch das Programm ist betroffen. Ab 2027 verzichtet die SRG zum Beispiel auf die Champions League. In einem emotionalen Instagram-Video hat Christian Fasnacht heute Vormittag verkündet, dass er aus der Schweizer Nazi zurücktritt.
3: Es ist nicht ganz einfach, irgendwie die richtigen Worte zu finden. Ja, weil ich nicht gerne eigentlich einen Abschied habe. Und gleich bin ich der Meinung, eben, man sollte eigentlich dann aufhören mit Sachen, wenn es am schönsten ist. Und meine Nazi-Karriere kommt zu einem Zeitpunkt, zu einem Ende, wo es für mich absolut sich richtig anfühlt, auch wenn es weh tut.
2: Der 32-Jährige beendet seine Nazi-Karriere nach 8 Jahren, 24 Länderspielen und 5 Goals, die er im Roten Liebli geschossen hat.
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0: Wer heute Morgen an die Sonnenbrille gedacht hat, hat ziemlich viel richtig gemacht für den Montag. Temperaturen bei um die 5, 26 Grad heute durch den Nachmittag durch. Dazu ein paar hohe Quellschleierwolken, die stören allerdings nicht gross. Die verziehen sich dann spätestens auf den Montag, Dienstag, noch mehr Sonne, noch weniger Wolken. Mit bis zu lokal 27 Grad morgen.
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0: 2 Minuten an der einen, lasse ich noch in Schurten schnell die Energy-Verkehrskarte aktualisieren. Die neuesten Updates zeigen vor allem mit der Region Zürich-Aargau, zum Beispiel vom Nordring, wo der Stein ist, Richtung St. Gallen, am Limmataler Kreuz bis mit dem Gubber ist, dann auf der A3 Richtung Chur, am alten Dorftunnel bis mit Lachen wegen einem Pannenfahrzeug, Westringer Richtung Basel verstopft, am Burdorf Nord bis mit dem Limmataler Kreuz. Dann noch das Update in der Zentralschweiz, Punkt Gotthardtunnel Richtung Süden, der Stein ist aktuell gerade auf 5 Kilometer, heisst sicher, ob es zu einer Stunde, die du hier länger hast. In Gegenrichtung Richtung Deutschschweiz hinein, das ist 4 Kilometer stehen, bis zu 3 Viertelstunden. Viel Geduld dir!
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0: Zusammen ab in diesem Montag Nachmittag. Roger Schücher ist mein Name, schön bist du mit dabei. Und ein ultimativer Lifehack für alle, die auf Wohnungssuche sind. Wohnungssuche vor allem in der Gen Z. Also die, die eigentlich ab den 90er, Mitte 90er Jahren auf die Welt kommen. Da hilft unseren Experten heute.
5: Ich habe 3 Wege, wie Generation Z eher eine Wohnung oder ein Zimmer findet. Einer ist normal, einer ist frech und einer ganz verrückt. Einer von den 3 Wegen klappt, der Rest der macht wenigstens Spass.
0: Auf was unser Immobilienexperte von Comparis.ch, der Harry Büsser, setzt, wenn es um Gen Z Wohnungssuche geht, antworten in knapp einer Viertelstunde hier.

0: Hören Ende Juli dann aus Love Sober neu vom Kamerad aus Deutschland Energy am Start 20.01.
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0: Apropos Sommer, da können wir auch ein erstes Fazit schon mal ziehen. Wenn du das Gefühl hast, dass du durch den Sommer bei dir in der Dachwohnung jetzt definitiv einfach genug geschwitzt hast und es endlich mal Zeit wäre für eine neue Wohnung, kein Problem, wir helfen.
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0: Der Harry Büsser, unser Immobilien- und Finanzexperte von Comparis.ch, natürlich auch heute wieder mit am Start, hat mitgebracht die Thematik, wie kommt man zum Traum-Wohn-Erfolg? Wenn man der Gen Z angehört, also sprich so ab Mitte der 90er Jahre ist auf die Welt gekommen, dann hat der eine oder andere Lifehack.
2: Such nicht nur nach Wohnungen, sondern auch nach WGs, Zwischenmieten und möblierten Wohnungen. Wer jung ist, gewinnt oft über Flexibilität.
0: Und wer jung ist, soll das nämlich auch so ausspielen. Vor allem auch beim Bewerbungsprozess.
2: Mach ein kurzes, sympathisches Suchvideo für Social Media. Nicht geschniggelt, einfach klar. Wer du bist, was du suchst und ab wann. Sichtbarkeit ist bei der Gen Z oft der halbe Erfolg.
0: Und aufpassen dort vor allem auch so mit dem Mikrofon etc., dass man dich auch wirklich gut versteht, wenn du mal so ein Video machst. Sonst zusätzlich auch schon vielleicht vorausdenken. Wenn du jetzt auf Wohnungssuche bist oder dann auch noch etwas hast, tu mal deine Tür den anderen auf.
2: Bewirb dich nicht nur auf freie Zimmer, gründ selber eine WG. Dann suchst du nicht den Platz, sondern du schaffst ihn. Generation Z sucht nicht nur online, sie kann Wohnraum fast wie ein Projekt selber starten.
0: Und das Gute an genau dieser Lösung, wenn du nämlich eine WG auftust, du schliessest so viele neue soziale Kontakte für später, wenn du dann wieder auf Suche bist. Irgendjemand von denen hat dann sicher noch irgendwo eine Wohnung frei. Checkst?
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0: Schön, bist du mit dabei. Das ist Energy am Montag, 14. September. Jetzt gerade halb zwei Problembewältigung mit Energy. Oder besser gesagt mit dem Joule X. Machen wir nennen gerade. Hör mal, alles Hurt ist halt Haare reinschiessen. Alle Sörgeli. Ab Richtung Wollensee unterwegs. Joule X und Energy, den nennen gerade. Zuerst Update vom Himmel. Sieht richtig schön aus. Viel Sonne. Heute viel Sonne. Morgen Temperaturen. Heute bei um die 5,26. Morgen sogar bis zu 27 Grad. Hey, wir schauen noch schnell auf die Strasse. Dort. Achtung, für alle, die auf der A1 Richtung Zürich unterwegs sind, durch den Aargau, aber auch trist bis mit der Verzweigung Wickertal. Dort liegt ein Spannset. Aufpassen dort.
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0: Heute ist Mittag, der Montagnachmittag, jetzt sind 20 Minuten vor der 2. Wahnsinnig, ich habe nachgeschaut, Google Trends kannst du ja schauen. Weißt du was? Was ist momentan am meisten gegoogelt? Überraschung, es ist einmal mehr das Wetter. Nachdem wir uns einen Sommer lang durchgeschwitzt haben, alles furztrocken ist, jetzt wird die Kaltfront am meisten gegoogelt. Und das an einem Tag wie heute.
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0: Finde ich doch eigentlich auch. Oder Fakt ist ja, heute durch den Nachmittag durch die Temperatur bei um die 25-26 Grad. Morgen sogar noch mehr, bis zu 27 Grad. Thermometer geht noch einmal auf, temperaturmässig.
2: Also beim schönen Wetter würde ich rausgehen, mit Kollegen, Kollegen Zeit verbringen und einfach da Bilder machen. Das TikTok-Beispiel ist jetzt auch so. Und ja, also wenn es jetzt schlechtes Wetter ist, dann würde ich schon Netflix schauen. Das würde ich daheim bleiben.
0: Jetzt ist es so, für alle die, die dann ab Mittwoch frei haben, da könnte ich dann vielleicht Netflix durchaus zum Thema werden, weil dann greift eben die oft gegoogelte Kaltfront auch bei uns durch das Mittelland zu. Dann auch Temperatursturz von bis zu 10 Grad, je nachdem, wo du unterwegs bist. Irgendwo so zwischen 18 bis 20 Grad noch am Mittwoch, dann wenn es dann aber auch in der Breite kommt, kann regnen hier und da, kann es dann auch noch ein Gewitter geben. Also du siehst es, der ultimative Service, den bekommst du hier bei Energy, das was du googelst. Du musst nicht einmal googeln! Du musst nicht einmal auf dem Bügel noch irgendwie ein Fenster auf, du Energy liefert dir alles frei aus. Schönen Nachmittag wünschst du dir schon mal. 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

0: Nachmittag. Ray Dalton in My Bones, jetzt gehört. Als nächstes übrigens für alle, die noch heute ein bisschen Motivationsspritze brauchen. Megan Trainor liefert Get In Girl. Machen wir nachher gleich zuerst heute schnell den News-Abstech.
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0: Das aktuelle Update mit der Noah Dibassi.
2: Die Schweiz hat zu wenig Schutzplätze für Mädchen, die von Gewalt flüchten müssen. Laut dem Kinderschutz Schweiz erlebt jedes achte Kind regelmässig Gewalt durch die Eltern. So kommen jährlich 30.000 bis 50.000 von ihnen mit der Kinderschutzbehörde in Kontakt. Im ganzen Land gibt es nur 14 spezialisierte Schutzplätze für die Gewaltbetroffenen. Nötig wären aber mindestens 42. Unabhängig von ihrem kulturellen Hintergrund sind vor allem Mädchen oft von psychischer und sexueller Gewalt betroffen. Die Aktien von KI-Firmen befinden sich gerade im Sinkflug an der Börse. Heute Morgen haben gewisse Titel bis zu 6% an Wert verloren. Das, weil das Vertrauen in Unternehmen, die mit künstlicher Intelligenz arbeiten, übers Wochenende schlagartig gesunken ist. Dann haben führende Köpfe in der Tech-Branche nämlich vor den Gefahren durch KI gewarnt. Damit wir Menschen die Kontrolle über die Technologie behalten, müssen wir die KI und ihre Lernbereitschaft verlangsamen, mahnen sie. Nach 500 Folgen schmeißt RTL 2 die glamouröse Millionärsfamilie, die Geissens, aus dem Programm. Seit 15 Jahren begeistern der Robert und Carmen mit ihren beiden Töchtern und einem Jet-Set-Leben Millionen von Trash-TV-Liebhaberinnen und Liebhaber. Wieso die Erfolgsgeschichte jetzt zu einem Ende kommt, ist noch unklar. Streit zwischen der schrecklich glamourösen Familie und dem Fernsehsender gibt es aber scheinbar nicht. Wahrscheinlicher ist es, dass die Geissens zu einem Streaming anbieten.
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0: Richtig gut aktuell unterwegs. Da haben wir Temperaturen von um die 5, 26 Grad. Durch den Nachmittag durch viel, viel Sonne. Noch ein bisschen Wolken. Nur regnet es allerdings nicht. Morgen noch weniger Wolken, noch mehr Sonne. Und Regen eh auch noch kein Thema, der dann erst auf den Mittwoch. Aber der Montag, Dienstag noch einmal mit spätsommerlichen Temperaturen von bis zu 27 Grad.
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0: Am 2 Minuten an der 2 wir schauen die Region Zürich-Aargau vorbei. Dort stocken und Stau jetzt zum Beispiel auf dem Nordring Richtung St. Gallen, ab dem Limmataler Kreuz bis mit dem Kubrist. Dann auch auf dem Westring Richtung Basel, ab Burdorf Nord bis mit dem Limmataler Kreuz. Ebenfalls gemeldet Unfall auf der Flughafenautobahn Richtung Bülach. Darum zwischen Kloten Süd und Bülach Süd aktuell gerade Stop and Go. Zum Gotthard zu suchen, Ferienverkehr. Oder auch vor allem die, die Richtung Süden wollen. Auf einmal Richtung Süden zu haben wir 5 km Stau vor dem Tunnel. Heisst der bis zu einer Stunde oder stehst du gegen Richtung Deutschschweiz rein. Das ist 4 km Stau.
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0: Mit dem, wie soll ich sagen, nicht erwarteten Zustopf an Finanzen, sagen wir es so. Energy an dem Montagnachmittag, 14. September, Roger Schücher ist mein Name. Und die Schweizer Nationalbank, aktuell ein grosses Thema, lebt sich auf Blick Online, das soll offenbar Geld ausgezahlt werden. Der Gewinn, der von der Nationalbank soll aufgeteilt werden, auf alle Kantone. Und da geht immer 2/3 von dem Geld geht direkt an den Kanton und das eine oder andere Fränkchen sollte eben auch unter Umständen auch bei uns landen. Der Kanton Luzern sagt zum Beispiel, warum das nicht gerade direkt weitergeben an Steuerzahler und Steuerzahlerinnen. Würde heissen, dass man environ gute 500 Franken pro Kopf würde bekommen. Ich fände es eigentlich noch cool und liebäugle momentan gerade mit einem Umzug Richtung Luzern. Wer weiß, behaltet ihr auf dem Laufenden hier.
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0: aus Schottland. Argyle, Singer-Songwriter, Blinded by the Sun. Es gehört natürlich bei Energy.
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0: Wir setzen klar auf Kommunikation. Diese Woche wichtig, wir kommunizieren im Sinne, dass wir endlich mit Klischees aufräumen. Klischees um einzelne Berufe, um einzelne Berufsgattungen. Die ganze Woche. Heute schon mal angefangen mit denen, die eigentlich schon gleich wieder in die Ferien gehen können, weil sie ja den Lehrerberuf drinnen haben. So oder so, der mit dem viel Ferien haben, wahrscheinlich nur eins von ganz vielen Klischees draussen auf der Straße.
2: Besser wird's kommen. Ja, nein, sie haben sicher fundierte Ausbildung. Das ist, das ist jetzt ein blödes Vorurteil von mir.
0: So. Aber um genau die geht es ja, oder? Und diese Vorurteile, die wollen wir heute entweder bekräftigen oder eben widerlegen.
3: Ich bin der Luca, bin 30 und bin Lehrer. Ich selber bringe einen Erfahrungsschatz von etwa 7 Jahren mit. Habe entsprechend von der 2. bis zur 10. Klasse bereits alles unterrichtet, habe mein Studium an der Pädagogischen Hochschule in Bern absolviert und bin jetzt aktuell Klassenlehrer von einer 8. Klasse.
0: Der Mann weiss ganz genau, von was er redet. Auch Punkt oder Vorurteil. Er hat selber heute Morgen schon gesagt, ja, wir haben natürlich mehr Ferien als alle anderen. Aber die Ferien, die müssen ja genutzt werden, um eben den Unterrichtsstoff wieder vorzubereiten. Trotzdem, wenn man es einigermaßen schlau macht, die eine oder andere Woche für Ferien selber irgendwo am Strand liegen natürlich drinnen. Dann mit den Besserwisser. Luca, wir müssen reden.
3: Von diesem Vorurteil würde ich eigentlich recht geben. Schlussendlich sind ja wir Lehrer genau für das bezahlt, dass wir die Sachen besser wissen als die Schüler. Klar gibt es Ausnahmesituationen, wo vielleicht mal ein Schüler über ein Thema besser Bescheid weiss. Aber im Endeffekt geht es ja auch darum, wie bringen wir Lehrpersonen eine Thematik rüber. Und dann kann es eben so aufgefasst werden, dass man mega besserwisserisch ist. Aber es gibt auch die Möglichkeit, dass man es so überbringt, dass man einfach sehr sachlich bleibt und so entsprechend das Wissen sehr spannend kann vermitteln kann. Darum sind das eigentlich keine Vorurteile, sondern einfach fast ein bisschen Jobbeschreibungen bei uns.
0: Mit Berufsklischee aufräumen. Heute haben wir angefangen, Tag 1. Es ist um Lehrer, Lehrerinnen gegangen. Morgen spannend und viel Zündstoff drin, weil morgen... Lassen wir schon mal Blaulicht-Sirenen an. Geht es um Polizisten und Polizistinnen da sein? Über alle diese Vorurteile, da gibt es ja weit mehr als genug. Zum Beispiel, was sagt eine Polizistin aktiv dazu, dass

0: Jungs von der Maroon 5 geben eigentlich den Vibe vor, den Takt für den Montagnachmittag. Schön easy mit Memories. Apropos schön easy, perfekter Übergang eigentlich zu dem, was jetzt dann eigentlich kommt. Olivia Dean mit So Easy, wahrscheinlich diesem Sommer jeden Tag einmal gehört. Ist halt einfach so geile Nummer. Gibt es dann nachher gerade zuerst, müssen wir noch heute schnell auf die Straße schauen, weil da gerade aktuell ein Grebelig in der Region Zürich auf der A1, St. Gallen Richtung Zürich zwischen Ohringen und Winterthur Nord. Achtung, dort liegen Gegenstände auf der Fahrbahn. Dazu stehst du momentan auf der Flughafenautobahn Richtung Bülach, am Kloten Süd bis und nicht Bülach Süd. Viel Geduld unterwegs und gutes Ankommen.
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0: Energy macht dich ready für die neue Arbeitswoche. Jetzt am Montagnachmittag kurz um 20 Minuten vor der 3. Es ist der Zeitpunkt, wo die Fernseh-Community draussen aufschreckt. Jetzt ist es vorbei. Nach irgendwie 15 Jahren. 500 Folgen.
1: Robert!
0: Die Geissens. RTL 2 sagt, komm, jetzt ist aber auch mal gut. 500 Folgen, aktuelle Staffel noch fertig und dann machen wir mal irgendwie etwas weiter, oder? Aber zumindest bei RTL 2, bei den Geissens, heisst es grösstwahrscheinlich dann einen ab Richtung irgendeine Streaming-Plattform und dann dort weitermachen. Das musst du wissen für den Montagnachmittag, der sonst generell eigentlich recht easy daherkommt. Wettertechnisch schön warm, aber nicht zu heiss.
1: Mit dem Wetter lässt sich der Montag noch gut ertragen.
0: Finde ich eben auch. Und einfach schon mal als kleiner Reminder, für alle die, die Zeit kostbar müssen einteilen und zu zweit vielleicht unterwegs sind und sich jetzt darüber aufregen, dass 50% von der Beziehung oder vom Haushalt sich am Wochenende immer am Schutten kümmern, oder? Sag ich, schon wieder ab ins Stadion. Ab morgen, nur zum Sagen, geht die Eishockey-Saison einfach dann auch wieder los. Heisst, Doppelbelastung in diesen Haushaltungen. Das soll jetzt auch schon mal eine Vorwarnung für meine Frau sein. Einfach, dass sie das schon mal gehört hat. Roger Schücher ist mein Name. Ab der 3 Energy Downtown führt die am Start mit dem perfekten Start richtig Montag Feierabend.

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0: heute an dem schönen Montag, darf man glaube so zusammenfassen. Steigen Eis Energy Downtown. Stund komplett.
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0: Und liefert uns Noah Di Bassi.
2: Trotzdem ein Nein vom Stimmvolk zum Autobahnausbau im 2024 plant der Bundesrat Albert Rösti jetzt neue Landesstrassen. Die 10 neuen Projekte vom Verkehrsminister kosten die Bundeskasse insgesamt 11 Milliarden Franken. 3 von den geplanten Strassen sind aber explizit von den Stimmbürgern abgelehnt worden. Dabei handelt es sich um Tunnel in Basel, in Schaffhausen und in St. Gallen. Der Verkehrsclub kritisiert die Pläne vom Albert Rösti scharf und eine Umfrage von Demoscope zeigt, dass 62% der Schweizer sein Verhalten undemokratisch finden. Die Aktien von KI-Firmen befinden sich gerade im Sinkflug an der Börse. Heute Morgen haben gewisse Titel bis zu 6% an Wert verloren. Das, weil das Vertrauen in Unternehmen, die mit künstlicher Intelligenz arbeiten, übers Wochenende schlagartig gesunken ist. Dann haben führende Köpfe in der Tech-Branche nämlich vor den Gefahren durch KI gewarnt. Damit wir Menschen die Kontrolle über die Technologie behalten, müssen wir KI und ihre Lernbereitschaft verlangsamen, mahnen sie. Nach 500 Folgen schmeißt RTL 2 die glamouröse Millionärsfamilie die Geissens aus dem Programm. Seit 15 Jahren begeistern der Robert und Carmen mit ihren beiden Töchtern und einem Jet-Set-Leben Millionen von Trash-TV-Liebhaberinnen und Liebhaber. Wieso die Erfolgsgeschichte jetzt zu einem Ende kommt, ist noch unklar. Streit zwischen der schrecklich glamourösen Familie und dem Fernsehsender gibt es aber scheinbar nicht. Wahrscheinlicher ist es, dass die Geissens zu einem Streaming anbieten.
0: Überraschend. Kommentar?
3: Robert!
0: Dankeschön.
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0: 25 Grad und grundsätzlich ein schöner Tag. Wir haben noch ein bisschen Wind drin. Verteilt über den Nachmittag ist aber nicht allzu schlimm. Morgen setzen wir dann noch mal ein bisschen einen drauf. Sommer feiert so ein Mini-Comeback, kann man sagen. Morgen bis zu 27 Grad, den ganzen Tag eigentlich wunderschön und warm, bevor es dann am Mittwoch wieder ein bisschen kehrt.
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0: Schicke beste Grüße zu dir ins Auto um 3 Minuten ab der 3. Wichtige Meldung von der A3 Richtung Chur. Zwischen Schindlegi und Pfäffiken dort das Bahnfahrzeug, der Standstreifen blockiert. Bitte vorsichtig fahren trotzdem dort. Und dann fährt langsam aber sicher der Feierabend Standardverkehr anziehen. Ja, bereits schon nach der 3. Staut rund um den Gubrisch-Tunnel, egal in welche Richtung. Und das heisst, wie immer Rückstau auf der A3 Westumfahrung. Kommen gut an.
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0: Erster Tag der Woche und wir haben schon fast alles geschafft, was wir heute müssen. Schaffen. Wir sind auf dem Weg Richtung wohlverdienten Feierabend. Passende Beats dazu gibt es bei Energy Downtown. Haben einen Herr, der auch schon lange im Begriff ist, weil egal welcher Song der raushaut seit dem 3.24, es wird ein Hit. Einer am anderen und der da ist auch schon wieder auf dem besten Weg dazu, weil einfach seine Tracks grooven wie Sau. Ich kann es nicht anders formulieren. Und die nächste Groove-Parade gibt es jetzt bei Energy Downtown.

0: Codaline, Bienergy Downtown. Oh, Mantic.
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0: Und wenn jetzt jemand sieht, rumlaufen und verwirrt ist, dass er frei hat, das hat einen Grund.
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0: Ja, fairerweise muss man sagen, für die, die in der Stadt Zürich wohnen. Hey, wir zahlen mehr Steuern, dann können wir hin und wieder einmal frei haben. Ich finde es eigentlich nur fair, oder? Rund ums Knabenschiessen. Und es lohnt auch, wirklich, wenn du jetzt ein bisschen früher aus dem Job rausläufst, als erst am Wochenende, habe ich es nicht geschafft. Heute am Abend um 11 Uhr läuft die ganze Geschichte noch. Also du kannst auch heute an dem Montag problemlos noch auf aufs Albisgütli.
4: Komm Churros essen, komm Süßigkeit essen, komm.
0: Ja, sich einfach mal ein bisschen gut gehen lassen.
5: Ich finde es cool, dass wir heute frei haben, weil dann hat es vielleicht ein bisschen weniger Leute noch, weil halt nicht von der ganzen Schweiz kommen, sondern nur aus Zürich.
0: Ja, das ist der Vorteil. Man ist so ein bisschen als Zürcherin und Zürcher heute wahrscheinlich unter sich am Knabenschiessen 2026. Das ganze Wochenende schon ein grosses Fest gewesen und bis heute Abend läuft die ganze Geschichte noch. Zumindest drin natürlich Sabrina. Und das wird er jetzt in dem Moment vielleicht nicht sagen. Wir haben letzte Woche gefunden, Freunde, wir machen eine grosse Aktion zusammen mit dem Knabenschiessen. Wir suchen den Queen of the Kilby oder den King of the Kilby. Also wer ist der grösste Kilby-Fan da draussen? Und wir geben dir ein ganzes Couvert mit 20 Jetons im Wert von 160 Franken, um es richtig schön durchstieren, die ganze Geschichte. Also jede Bahn mindestens einmal fahren. Sabrina hat den grossen Preis abgeräumt, ist unsere Queen of the Kilby. Was, dass sie am Wochenende erlebt hat und ob es vielleicht das Magenbrot mal den Magen noch verlassen hat auf den falschen Weg. Das werden wir herausfinden, ein bisschen später bei uns in der Show.
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0: Jetzt ist es 3:30.
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0: Darf man sagen, es ist ein schöner Tag. Etwa 25 Grad haben wir heute. Ein bisschen Wind im System, aber wirklich viel passiert nicht mehr bis in Anbeginn. Morgen gibt es Sommer so ein kleines Comeback, kann man sagen. Etwa 27 Grad den ganzen Tag schön. Am Mittwoch kehrt dann die ganze Geschichte wieder ein bisschen.
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0: Jetzt exakt 3:30, schicke Grüße dir ein Auto. Ein bisschen Geduld musst du haben auf der A3. Vor allem richtig kurz ist die Schindlegi und Pfäffiken dort. Der Standstreifen blockiert, steht das Auto quer bei der Fahrt vorsichtig. Das gleiche Bild dann rund um den Gubrisch-Tunnel dort. Der Feierabendverkehr schon langsam, aber sicher auch jetzt 3:30 anfangen anziehen. Egal in welcher Richtung, brauchst du Geduld, vor allem ab Dietiken und natürlich auch Rückstau. Auf die A3 Westumfahrung dort führen zum Gubrist. Stockend kommt gut und sicher an.
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1: Das grösste Highlight in Zürich jeweils Mitte September.
2: Juhu, ich nehme Schiessen wieder da.
3: Hey, alle Jahre wieder. Juhu.
1: Jawohl, auf Malbis Gütli versammelt sich rund 800'000 Besucher und Besucherinnen. Mittendrin natürlich auch der Max Hickel, OK-Präsident vom Knabenschiessen. Er hat verraten, was es da so Neues gibt an der Kilby.
4: Also wir haben unter anderem den Dance Jumper. Das ist so ein Rundfahrgeschäft, das runter geht und sich dann auch, ich sage mal, in allen Quadranten bewegt. Also ein ganz verrücktes Mobil. Dann hat es den Gravity Tower. Das ist, ich sage mal, das Nachfolgemodell vom Freifallturm. Der ist 80 Meter hoch. Sicher auch eine Sensation. Und für die, die es etwas gemütlicher haben, haben wir auch den Palais de Glace. Das ist ein neuer Spiegelpalast.
1: Ja, und wenn man sich jetzt auf den Gravity Tower traut, trifft man dort den OK-Presi auch an?
4: Das muss ich noch schauen. Die neuen muss ich natürlich schon immer einmal schnell inspizieren. Aber ich bin sicher nicht mehr so adrenalinsüchtig vor etwa 10, 20 Jahren. Das ist so.
1: Also gut, dann folgen wir dafür. Bis um 11 Uhr hat es noch offen. Das Knabenschiessen 2026 und dann am Morgen sind wir wieder zurück. Pünktlich.

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0: Die Energy Downtown, es ist der Montagnachmittag, da damit Stunde komplett.
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0: Und die kommen von der Noa Di Bassi.
2: Jetzt ist klar, welche SRF-Sendungen vom Sparkurs betroffen sind. Nachdem der Mutterkonzern die SRG heute Morgen bekannt gegeben hat, ein Fünftel der Führungsstellen zu streichen, verkündet jetzt auch der Deutschschweizer Arms SRF, dass bei ihnen 38 Vollzeitstellen verkehren. Außerdem wird die Sendung Reporter nicht mehr im TV gesendet. Viele andere Formate wie SRF bei den Leuten, Late Night Switzerland oder Einstein müssen in Zukunft mit weniger Budget auskommen. Und Champions League wird ab der Saison 27-28 nicht mehr live übertragen. Trotz einem Nein vom Stimmvolk zum Autobahnausbau im 2024 plant der Bundesrat Albert Rösti jetzt neue Landesstrassen. Die 10 neuen Projekte vom Verkehrsminister kosten die Bundeskasse insgesamt 11 Milliarden Franken. 3 von den geplanten Strassen sind aber explizit von den Stimmbürgern abgelehnt worden. Dabei handelt es sich um Tunnel in Basel, in Schaffhausen und in St. Gallen. Der Verkehrsclub kritisiert die Pläne von Albert Rösti scharf und der Umfrage von Demoscope zeigt, dass 62% der Schweizer sein Verhalten undemokratisch finden. Katzenstreu sorgt für Kopfweh in der Zürcher Baudirektion. Weil jährlich etwa 450 Lastwagenladungen abtransportiert werden, entstehen auf den Abfalldeponien 9000 Tonnen Schlacken durch den Katzensand. Das ist etwa 10% vom gesamten Schlackengehalt. Zürcher Behörden rufen die Katzenhalterinnen und Halter darum jetzt dazu auf, doch auf pflanzlichen Streu umzusteigen.
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0: Es sieht wirklich nicht schlecht aus, wie ich finde. So 24, 25 Grad, je nachdem, wo wir sind. In Zürich haben wir schönen Sonnenschein und das bleibt auch so. Es verändert sich nicht mehr allzu gross etwas. Wir haben noch ein bisschen Wind im System, das ist aber alles halb so schlimm. Morgen haben wir so ein kleines Sommer-Comeback, darf man glaube ich so sagen. 27 Grad erwarten wir und wunderbaren Sonnenschein den ganzen Tag. Nur ganz wenig Wolken im System. Erst am Mittwoch kehrt die ganze Geschichte wieder.
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0: Immer noch da 3 auf dem Schirm, am 3 Minuten ab der 4 jetzt betrifft. Der Pannenstreifen, der dort blockiert ist, aktuell von einem Pannenfahrzeug zwischen Schindlegi und Pfäffiken. Bitte fahren dort äußerst vorsichtig. Dann langsam aber sicher gehen wir in Richtung Feierabendverkehr. Rund um den Gubrist heisst das Anstatt. Es gibt einen Rückstau auf der A3 Westumfahrung dort am Honneret-Tunnel. Und aktuell auch geht es noch wieder refreshed worden, hier 51, Richtung Bülach. Das ist die Flughafenautobahn dort zwischen Bülach West und Nord. Ebenfalls anstehen. Kommen gut und sicher rein.
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0: Wenn man zwei junge, kreative Männer irgendwo einsperrt und sagt, mach etwas, dann ist es nicht immer so optimal, was dabei rauskommt. Wenn es sich aber um den Martin Garrix handelt, einer der erfolgreichsten DJs und Producer von unserer Zeit und auf der anderen Seite einer der erfolgreichsten Singer-Songwriter of all time, der Ed Sheeran, dann ist der Mix das da. Repeat It heisst die Nummer. Und für alle die, die ein bisschen den Martin Garrix da verwünschen und vermissen, er kommt noch. Es macht dann schon noch genug früh Bum-Bum. Fahrt aber relativ ruhig an. Das ist Energy Downtown an dem Montagnachmittag. Ed Sheeran, Martin Garrix. Repeat

0: mal in deinem Freundeskreis so ein bisschen die Frage gestellt, wer steht mir eigentlich näher? Sind es meine Geschwister oder sind es meine besten Freundinnen oder Freunde?
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0: Und dann findet man raus, das Gefühl täuscht einem nicht. Man kennt sich effektiv das ganze Leben, hat es aber komplett aneinander vorbeigelebt. Und das tönt ja eigentlich schon fast wie ein Drehbuch zu einer Hollywood-Story, ist aber Realität. Zwei beste Freundinnen finden nach 30 Jahren raus, dass sie in Wahrheit eigentlich Schwestern sind. Noah Di Bassi aus der Energy News Redaktion. Wie genau kommt das zustande? Das klingt unglaublich.
3: Gell, es ist so krass, als ich das gelesen habe, habe ich auch gerade an den Film gedacht mit Lindsay Lohan. Ein Zwilling kommt selten allein, wo sie auch so zwei Schwestern spielt, die sich dann bei der Geburt trennen und dann wiederfinden. Und der Mina und der Minal ist etwa genau das passiert. Sie sind in den 80er Jahren in Indien in einem Waisenhaus abgegeben worden und später von zwei unterschiedlichen Familien in Holland adoptiert.
0: Aber also, meine, über die Landesgrenzen weg, das ist ja schon extrem krassen Zufall.
3: Mega. Ja, es ist dann eben so cool, dass in Holland 1996 haben sie sich bei einem Treffen für Adoptivkinder kennengelernt. Dort waren sie Teenager und sofort das Gefühl gehabt, dass sie sich irgendwie doch mega ähnlich sind. Ich meine, da denkst du ja nicht, das ist meine Schwester, oder? Also ja, weiss auch nicht. Obwohl auch mega viele Leute haben ihnen gesagt, hey, ihr seht sehr ähnlich aus. Aber sie haben es einfach als irgendwie Seelenverwandtschaft angeschaut und sind dann beste Freundinnen geworden.
0: Aber wann ist dann effektiv der Punkt gekommen, wo sie gecheckt haben, so, okay, wir sind im Fall nicht nur beste Freundinnen, sondern wir sind im Fall Schwestern?
3: Das ist wirklich erst 30 Jahre später passiert. Dort haben sich die beiden auch schon wieder ein bisschen aus den Augen verloren und haben dann aber unabhängig voneinander einen DNA-Test gemacht für Adoptivkinder, die zum potenziellen Familienmitglieder finden. Und so, oh mein Gott, das gibt mir wirklich fast wieder ein bisschen Hühnerhaut da, haben sie dann herausgefunden, von kurzem erst, dass sie biologische Schwestern sind. Das ist schon herzerwärmend, oder?
0: Wenn für einmal etwas Good News Prädikat verdient hat, dann ist es definitiv die Story.
3: Ja.

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2: So schön, hast du schnell Zeit, liebe Nicole, und spielst mit mir Grand Slang Zürich. Willkommen in der Show, Sally.
3: Danke, hoi Sascha.
2: Wie sieht so dein Konto aus? Hast du schon mal mitgespielt? Ja, nein, bin mir da nicht mehr so sicher.
3: Ich habe schon mal mitgespielt und ich habe gewonnen.
2: Ah, also ein Sieg und einmal genau. Mitgespielt. Ja, also 100%ige genau. Bilanz, dann schauen wir, dass wir das heute so behalten, oder?
3: Ja.
2: Man ist positiv. Wie immer gibt's ein Wörtli aus dem Zürich-Slang-Ikon, aus dem Büchli, wo der Domenico Blas, der Autor, so ein bisschen schön zusammengetragen hat. Und du weißt, wie das Spiel ja funktioniert. Im übertragenen Sinn musst du uns das heutige Wörtli, ich sag's jetzt mal vorsichtig, übersetzen. Hm? Und nicht immer
3: aha,
2: so.
3: Ich ahne schon.
2: Ein bisschen

0: da noch eigentlich am besten bis jetzt? Hast du noch eine andere Idee?
1: Könnte das noch sein?
0: Also ich will dich jetzt nicht auf eine falsche Fährte nehmen. Also ich finde, wir könnten auch wirklich den Kali Italiener können wir sonst so einloggen.
1: Wahrscheinlich ist es nicht, aber es kommt mir jetzt... Ja, ich meine, ein Espresso Macchiato könnte das sein, aber das hat ja einen eigenen Namen. Also ich mache irgendwie nicht so viel Sinn drum.
0: Wie gesagt, ich bin kein Kaffeetrinker, ich kann dir nicht helfen. Also was nehmen wir fix? Auf was einigen wir uns?
1: Ja, wir nehmen dann den glatzköpfigen Italiener.
0: Domenico Blass, löse auf!
2: Der rasierte Cappuccino ist auch sehr gut beobachtet. Das ist eigentlich eine Anleitung, eine Betriebsanleitung. Wenn man bei einem Cappuccino den Schaum wegrasiert, dann hat man einen Milchkaffee. Und es ist ein Milchkaffee.
0: Oh nein!
1: So einfach!
0: Ja, es ist teilweise so nah. Hey, tut mir leid, die 50 Stutz vom Seal City bleiben bei uns, aber danke vielmals für den, den du uns da geliefert hast.
1: Du kannst
0: ja den Büro. Können wir jetzt Domenico einfach auch sagen, soll sein Buch hinein, oder? Jetzt haben wir einen Slang quasi kreiert, nicht nur uns drauf gestützt. Merci fürs Mitspielen. Danke, Nicola, alles Liebe. Ciao, ciao.
1: Schönen Tag, tschüss.
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2: Steht schon tief die Sonne. Ja. Sie geht mittlerweile relativ früh unter, darum müssen wir sie noch geniessen. Aber wir haben sie noch bis in Abend, bis sie dann wirklich weg ist. Morgen haben wir noch so ein kleines Sommer-Comeback, wie ich das jetzt gerne mal bezeichne. Etwa 27 Grad, blauer Himmel, wenig Wolken. Viel Sonne verteilt über den ganzen Tag. Und darum wirklich heute und morgen noch geniessen, weil am Mittwoch kehrt dann die ganze Geschichte wieder.
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2: Es fährt langsam, aber sicher anziehen. Am 4:30. Grundsätzlich kannst du eigentlich zusammenfassen: vom Brütiselkreuz via Zürich Ost, Zürich Nord, dann oben über den Gubrisch-Tunnel bis ins Bierfeld immer mal wieder stocken. Das Ganze konzentriert sich natürlich rund um den Gubrisch-Tunnel und auch die A51 Flughafen-Autobahn nehmen wir schnell im Fokus zwischen Bülach West und Bülach Nord. Dort aktuell ebenfalls anstehen. Kommen wir gut und sicher ans Ziel.
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Ich bin schon mal auf einer grossen Energy-Bühne gestanden und boah, ist das lang her, 2013. Und es hat dann noch 3 Jahre mehr gebraucht, bis wir das Energy Air lanciert haben. Und in der ersten Runde schon unser absoluter Headliner war One Republic. Und der Ryan Tedder ist für mich eine Figur aus der Musikindustrie, die ich wirklich absurd krass finde. Erstens schreibt er mal für alle grossen Künstler die ganz, ganz grossen Hits und hin und wieder auch für sich selber. Mit seinen Jungs von The One Republic, Counting Stars, einer von den ganz grossen Hits, oder auch? Der ist im 22 Big C West Coast. Und jetzt liefert die Herren nach und da freue ich mich wirklich jedes Mal, wenn der bei uns in der Playlist drin ist. Einfach mal wieder so einen Track von Ryan Tedder, der richtig schön schiebt. Und genau den nehmen wir jetzt mit, so ein bisschen als Einstieg, richtig wohlverdient am Feierabend. Energy Downtown.

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1: Es sieht wirklich nicht so schlecht aus, wie ich finde, diese Woche. Also, da kommt jetzt halt immer ein bisschen darauf an, was man für eine Erwartungshaltung hat. Also, heute können wir uns sicher nicht beschweren. Wir haben so 4, 25 Grad, wunderschönen Sonnenschein und das bleibt dann so in den Abend rein. Der Rest von der Woche sieht ja halb gut aus. Ich formuliere es mal vorsichtig. Morgen haben wir irgendwas so 5, 6, 27 Grad. Den ganzen Tag schön verteilt, viel Sonne. Am Mittwoch kehrt die ganze Geschichte rein, immer mal wieder Regen drin und dann sind mal die wirklich schönen und hohen Temperaturen mal Geschichte für den Moment, dass wir dann zwar okay, richtig Wochenende, dann irgendwas so zwischen 20 und 21 Grad, aber ich glaube, den mit dem Sommer haben wir mit dem Energy Air erfolgreiches grosses Sommerfinale gefeiert. Jetzt noch der letzte Hitzki, dann morgen am Dienstag mit den 27 Grad und dann normalisiert es.

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0: Schönen guten Abend, es ist 5.00.
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0: Und die liefern uns nur an die Bassi.
2: Noch nie war die Tanke in diesem Jahr so teuer wie jetzt gerade. Laut dem TCS zahlt man aktuell im Schnitt 2,05 Franken pro Liter Benzin. Für Diesel sind es sogar 2,30 Franken. Weil der Dieselpreis diese Woche an der Börse weiter gestiegen ist, ist es gut möglich, dass man in den nächsten Tagen auch an der Tanksäule noch mehr muss zahlen. Das Gleiche gilt übrigens auch für Heizöl. Das kostet zurzeit 160 Franken pro 100 Liter. Bis sich die Lage im Iran beruhigt, ist nicht mit tieferen Spritpreisen zu rechnen, warnen Experten. Jetzt ist klar, welche SRF-Sendungen vom Sparkurs betroffen sind. Nachdem der Mutterkonzern die SRG heute Morgen bekannt gegeben hat, ein Fünftel der Führungsstellen zu streichen, verkündet jetzt auch der Deutschschweizer Arms SRF, dass bei ihnen 38 Vollzeitstellen verkehren. Außerdem wird die Sendung Reporter nicht mehr im TV gesendet. Viele andere Formate wie SRF bei den Leuten, Late Night Switzerland oder Einstein müssen in Zukunft mit weniger Budget auskommen. Und die Champions League wird ab der Saison 27-28 nicht mehr live übertragen. Nach 500 Folgen schmeißt RTL 2 die glamouröse Millionärsfamilie die Geissens aus dem Programm. Seit 15 Jahren begeistern der Robert und Carmen mit ihren beiden Töchtern und einem Jet-Set-Leben Millionen von Trash-TV-Liebhaberinnen und Liebhaber. Wieso die Erfolgsgeschichte jetzt zu einem Ende kommt, ist noch unklar. Streit zwischen der schrecklich glamourösen Familie und dem Fernsehsender gibt es aber scheinbar nicht. Wahrscheinlicher ist es, dass die Geissens zu einem Streaming anbieten. Wechselt.
0: Vielleicht sind sie aber einfach Sympathieträger, muss man sagen.
3: Robert!
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0: Schicke beste Grüße zu dir ins Auto. Da kommen wir gleich nachher dazu. Zuerst müssen wir ja noch schnell das Wetter machen. Habe ich ganz vergessen. Siehst, ich bin auch schon halb wieder im Feierabend drin. Es wird schön und bleibt schön, wohnen. Etwa 27 Grad. Erst Mittwoch hier die Geschichte. Daniel,
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0: Weil das braucht definitiv mehr Nerven als Wetter aktuell. Wir haben Stau- und stockenden Verkehr eigentlich an den üblichen Strecken. Standard-Feierabendverkehr vom Brütisellenkreuz via Zürich-Ost über den Gubrisch bis abends ins Bierfeld und dann wieder Retour. Wir nehmen noch zwei Meldungen schnell mit. Dort vor allem die A3-Westumfahrung. Dort ab dem Honneret-Tunnel Limmataler Kreuz. Das ist die Strecke, die im Moment relativ viel Geduld erfordert. Und auf der A51 Flughafen Autobahn in beide Richtungen anstehen. Einmal führen auf Bülach und einmal retour auf die Eis. Kommen gut und sicher und hoffentlich entspannt.
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0: Oder ihr macht einfach nochmal rechts umgekehrt und geht noch auf ein Abis Gütli.
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0: Ja, ist letzter Tag vom Zürcher Knabenschüsse, aber entsprechend im Fall noch nicht vorbei. Bis um 11 Uhr läuft die ganze Geschichte noch. Heute der neue Schützenkönig gekürt worden, der Julian Zehnder, mit der ganz klaren Strategie übrigens für die 35 Punkte.
5: Ich habe mir einfach nicht viel Sorgen darum gemacht und nicht viel darüber nachgedacht.
0: Ja, also so wichtig. Einmal irgendetwas schaffen im Leben und der Beste sein von über 3'000 Menschen, die mitgemacht haben, einfach nicht überlegen. 5'000 Stutz gibt es übrigens in Form von einem ZKB-Konto, den er überkommt. Und da kann man natürlich, was macht man, oder? So mit 14, 15 da haut man raus.
5: Ja, so PC-Teile, damit ich ihn selber zusammenbauen kann. Das sind sehr viel teurer geworden in letzter Zeit.
0: Da hat er absolut recht. Remageddon nennen wir das übrigens, dass jetzt da die PC-Teile so saumässig teuer geworden sind. Sechs Leute, siehst du. Knabenschüsse natürlich. Ach, ich bin auch schon wirklich völlig verwirrt und seit langsam aber sicher. Richtig Feierabend, darum nehmen wir euch mit und... Das ist ein wichtiger Punkt. Wir haben nämlich jemandem über 20 Schüttos verschenkt letzte Woche bei Energy Mein Morgen. Zum 20 Mal auf so eine Bahn gehen und Knabenschüsse. Was dabei rausgekommen ist, dass ich etwa

0: Es ist der Knabenschiss am Ende mit Energy Downtown. Willkommen im hochoffiziellen Feierabend. Und wenn du jetzt nicht weißt, was machen, bis um 11 ist übrigens das Gelände offen vom Abendsgütli, gell?
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0: Es gibt eigentlich zwei Sachen, die der Durchschnittssucher am Knabenschießen so macht. Das eine ist...
3: Komm Churros essen, komm Süßigkeit essen, ja. Komm.
0: Ja, hauptsächlich ungesund und dann möchten wir auf die eine oder andere Bar. Wobei, es ist nicht ganz so einfach, zum herausfinden, wie tun wir unser Budget jetzt richtig einsortieren, weil es gibt relativ viele Angebote, habe ich das Gefühl. So.
4: Zum Beispiel auf der Meier, auf der Höfe, wo es schnell runtergeht, auf die Neue und auf der Burner.
5: Oder ja. Auf die Enterprise.
0: Ja, oder. Also das Angebot ist relativ reichhaltig. Bis heute Abend um 11 Uhr sind Bahnen übrigens noch offen, wenn man noch einmal möchte. Go! Sich im Zeug umwirbeln an oder vielleicht einfach die Aussicht geniessen vom Riesenrad. Und letzte Woche haben wir so ein Kuvert bekommen von den Kollegen vom Knabenschiessen und gesagt, schau, da hat es 20 Schüttos drin. Machen doch ein paar Menschen glücklich in der Energy Downtown Community. Und wir gesagt, ja, aber wir fokussieren es. Wir machen eine kleine Challenge. Wir suchen jetzt die Queen oder den King of Knabenschiessen. Wer ist die Kilby Queen als Beispiel, der einfach sagt, schau, ich nehme die 20 Schüttos und ich ballere die an einem Knabenschiessen-Wankenende durch. Das heisst, das ist grundsätzlich 20 Mal so eine Bahn fahren und da kann man durchaus etwas damit anfangen. Und jetzt möchten wir Bilanz ziehen. Sabrina hat nämlich 20 von diesen Schüttos gewonnen, ist unsere Kilby Queen. Hm? Wie viel hast du noch von diesen Dingen jetzt?
6: Bilanz ist super, ich habe keine mehr.
0: Also du hast jetzt wirklich im Wert von 160 Stutz da Bahnen durchgefahren?
6: Hey, sogar ein bisschen mehr als 160. Gewisse Bahnen haben ja 10 Stutz gekostet und entsprechend, ja, habe ich geschafft. Aber im Fall ganz ehrlich, fast alles meine Kinder.
0: Also, das heisst, du bist jetzt wirklich das ganze Wochenende am Knabenschiessen gewesen und eigentlich nichts anderes gemacht als Bahn auf, Bahn ab, Bahn auf, Bahn ab.
6: Das haben wir sogar an einem Tag geschafft, genau. Am Sonntag sind wir dort rauf, haben mal unsere Bücher vollgeschlagen mit Essen und dann sind wir von Bahn zu Bahn. Und weil sie so viel Schritte in meinem Handtäschchen gesehen haben, haben sie echt sehr viel Freude gehabt, dass sie ganz viel haben können machen. Ja.
0: Wäre das nicht andersrum strategisch schlauer gewesen? Weil du hast uns im Sender ja noch erzählt, dass sich jemand mal übergeben hat, wo du, wie soll ich sagen, im Targetwinkel gestanden bist. Also zuerst mit den Kindern essen und nachher für 160 Stutz auf die Bahn. Ist das schlau rausgekommen?
6: Hey, es ist super rausgekommen, bin ich alles drinnen geblieben.
0: Aber du kannst jetzt grundsätzlich uns sagen, für die, die noch bis heute Abend um 11 Uhr, wo Kilby ja noch Betrieb hat, man soll noch raufgehen, auch mit den Kids, hat es da durchaus zwei, drei Bahnen, die man sich mal könnte überlegen könnte, oder?
6: Hey, unbedingt. Die strahlenden Gesichter nach den Bahnen und nochmal drauf, unbedingt machen. Ist mega toll gewesen.
0: Was wäre ein Expertentipp? Welche Bahn muss ich unbedingt machen?
6: Ich habe die Ehre mit meiner Tochter auf die riesigen Reitseile zu gehen, die 80 Meter Höhe sind. Der Wind hier oben ist sehr erfrischend, die Aussicht gigantisch und das Bauchgefühl nachher also auch sehr, sehr toll.
0: Und was ist da mit dem Freefall Tower, mit dem grossen, auch über 80 Meter Gravity Tower, was da hat? Hast du den gewagt?
6: Den habe ich nicht gewagt, weil der die zwei Schritte gebraucht. Das hat mich gefreut.
0: Also bisschen gut, wenn man 20 Schritte hat, dann kann man auch mal zwei. Aber gut, dann gibt es noch andere Leute, die das noch probieren sollten. Kilby Queen, danke vielmals.
6: Sehr gerne. Tschüss zusammen.
0: Einen wunderschönen Abend und für alle die sich jetzt inspirieren lassen haben, vielleicht nicht mehr 20 von diesen Schüttos durchlassen, aber eins oder zwei. Sag's gerne nochmal. Bis heute am Montagabend um 11 Uhr ist sie mal bis Gütlin offen.

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1: 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Und dann bist du schon angemeldet. Gemacht hat das Janine. Willkommen in der Show, Sali.
2: Hallihallo.
1: 20 Sekunden hast du Zeit für die drei tagesaktuellen Fragen. Yeah. Sobald du ready bist, gibst du mir den Countdown und dann legen wir los.
2: Okay, ready. 3, 2, 1.
1: Welcher Schweizer Nazispieler hat am Wochenende seinen Rücktritt bekannt gegeben? Oh. Weiter, wenn du es nicht weißt. Welches Land will wegen Streit mit dem Donald Trump jetzt in der Europäischen Union ein bisschen anbandeln?
2: Weiter.
1: Oh. Die Reality-TV-Show von welcher Bonzenfamilie gibt es nach 15 Jahren nicht mehr auf RTL 2? Ja, das wäre richtig gewesen, aber nicht mehr in der Zeit. Dann können wir noch hoffen, liebe Janine, dass deine Gegnerin, die Liliana, gleich schlecht ist wie du. Guten Abend, Liliana. Willkommen in der Show. Hoi, Sani.
3: Guten Abend.
1: 0 Punkte im Vorgleit. Mal schauen, was du daraus machst. Gib mir den Countdown und wir legen los.
3: Wir machen auch 0, ja.
1: Nein, jetzt hör doch auf, ein bisschen positiv denken da. Gib mir den Countdown. Komm, 3, 2, 1, let's go.
3: 3, 2, 1.
1: Welcher Schweizer Nazispieler hat am Wochenende seinen Rücktritt bekannt gegeben?
3: Keine Ahnung.
1: Welches Land will wegen Streit mit dem Donald Trump jetzt mit der Europäischen Union anbandeln?
3: Weiß nicht.
1: Die Reality-Show von welcher Bonzenfamilie gibt es nach 15 Jahren auf RTL 2 nicht mehr? Bitte, bitte.
3: Weiß nicht.
1: Ja, also immerhin das kennt man. Oder? Die Geissens sind in der finalen Staffel. Nach 500 Folgen kann man nicht mehr denen zuschauen, wie das Leben am Existenzmaximum auch nicht einfach ist. Oder? Es ist schlimm, wenn du 7 Autos hast und noch 6 Garagen. Ach, ja. Wir haben ein bisschen Mitleid an dieser Stelle. Dann gehen wir in die Schätzfrage. Parkieren dich, Liliana, nochmal ganz schnell und gehen zuerst über zu der Janine. Bezogen auf Frage Nummer 2. Ja. Welches Land will wegen dem Streit mit dem Trump die Europäische Union so ein bisschen abhandeln, ist Kanada. Und darum eine simple Frage an dich. Wie viele Kilometer Grenzen trennen die USA und Kanada? Was schätzt du? Einfach aus dem Bauch.
2: 300.
1: Finde ich ein bisschen wenig. Yeah. Aber mal schauen, was deine Gegnerin daraus macht. Kanada wäre die Antwort gewesen auf Frage Nummer 2. Die sind im Streit mit dem Trump ein bisschen wegen der Zölle und so weiter und so fort. Und wollen jetzt ein bisschen mit der Europäischen Union anbandeln. Abgeleitet von dem unsere Schätzfrage. Wie viele Kilometer Grenzen teilen sich Kanada und die USA?
3: 5'500 würde ich jetzt mal raten.
1: Entgegen der 300 von der Janine. Und es sind 8.891, somit Liliana, unsere Quizkönigin. Mit der Schätzfrage brilliert, kann man sagen. Und auflösen muss ich auch noch schnell den Christian Fasnacht übrigens. Habe ich noch vergessen, der sind rückgegeben. Ja, aber macht jetzt keinen Unterschied mehr. Für dich gibt es 50 Stutz zum schönen Essen, liebe Liliana im Stars and Stripes.
3: Das ist cool, danke schön.
1: Tschüss zusammen, danke vielmals. Ja, das ist schön an der Schätzfrage.

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11: Es bleibt schön, wie es ist. Also die Sonne ist dann irgendwann weg, dann wird es auch relativ kühl. Aber wir haben morgen wieder so ein kleines Sommer-Comeback. 27 Grad messen wir da und dort hat es vielleicht noch Wolken, die stören aber nicht allzu gross. Und es wird wunderschön strahlend sonnig. Erst am Mittwoch kehrt die Geschichte dann wieder.
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1: Schicke beste Grüße dir ins Auto, jetzt exakt um 5:30 Uhr, gerade in dieser Sekunde aktualisiert worden auf der H4. Schaffhausen zwischen Münzentäli und Schaffhausen Nord. Was für ein herziger Name, Münzentäli. Und Schaffhausen Nord, dort hat es leider einen Unfall gegeben. Seid dort bitte fahren, äußerst vorsichtig, überholen nicht. Und denken der Gassenvertretungskräfte und Räumungsfahrzeuge anstehen auf der H4 Schaffhausen, vor allem zwischen Münzentäli und Schaffhausen Nord. Kommen zurück in die Region, dort der Standard Feierabendverkehr vom Brütisellen Kreuz via Zürich-Ost über den Gubrist runter bis ins Bierfeld und auch retour.
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0: wunderschönen guten Montagabend draussen. Schön bist mit uns.
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0: Stell dir mal schnell vor, du bist jetzt noch am Knabenschiessen, wagst dich auf der Gravity Tower, 80 Meter Freefall und denkst, hey, geil, ich lasse mir das von unten filmen, dass die Leute sehen, wie mir wirklich die Angst ins Gesicht geschrieben ist, hinterleg das mit meinem Lieblingstrack und ein paar Minuten später kommt eine Rechnung für 500 Stutz, wo drauf steht Abmahnung. Genau das ist einer Frau passiert aus dem Baselbiet. Noah Di Bassi aus der Energy News Redaktion. Wie genau hat es zu dem können?
2: Also es sind nicht nur 500, es sind 5'000 Franken gewesen. Und ja, wie es dazu können kommen, das fragt sich wahrscheinlich gerade alle, die zuhören. Seit einiger Zeit ist das aber ein richtiges Geschäftsmodell von oft deutschen Anwaltskanzleien. Die versenden oft kompliziert verfasste Abmahnungen an Leute, die auf Social Media ein Lied benutzen, für das man aber eigentlich eine Lizenz benötigt. Das wissen aber die meisten nicht. Und die Frist für die Zahlung setzen sie dann auf wenige Tage an, sodass die Abgemahnten mega unter Druck geraten.
0: Also einfach wirklich so ein Brief, der relativ offiziell aussieht, wo man dann ein bisschen anfängt zu schwitzen. Aber das könnte uns allen in dem Fall passieren, oder?
2: Jein, eine Lizenz, um ein Lied zu brauchen, braucht man eigentlich erst dann, wenn man es in einem gewerblichen Rahmen benutzt. Die Frau, die du vorher erwähnt hast, hat ihr Video auf einem Account gepostet, der auf ihr Coaching-Angebot aufmerksam macht. Der Account hat aber nur 200 Follower. Die Abmahnungen werden aber oft einfach automatisiert rausgeschickt an alle, die das Lied benutzen. Und darum hat es in dem Fall jetzt auch die Frau getroffen.
0: Also es ist ein bisschen random, aber man versucht einfach ein bisschen abzuzocken. Sollen wir dann schon mal am Anwalt anrufen?
2: Ja, also laut dem SRF-Digital-Experten Martin Steiger muss man zuerst mal Ruhe bewahren und nachher ist es dann aber vielleicht schon noch gut, wenn man eine Rechtsschutzversicherung schreibt. Die angegebene Frist in diesen Schreiben ist aber nicht heilig. Privatpersonen, die einfach die Musik in ihren Videos verwenden, die von den Plattformen angeboten werden, also die in dieser Musikbibliothek von Instagram und TikTok und Co. drin sind, die müssen sich eigentlich aber weniger Sorgen machen.
0: Also, als ob es nicht schon genug kompliziert wäre. Aber schnell schauen, auf welchem Account das ein Post ist, sonst könnte es dann relativ schnell relativ teuer werden.

0: Energy Downtown. Jetzt geht mit dem Knaller von der Rihanna und dem Calvin Harris. We Found Love. Es schmeckt schon ein bisschen noch nach Sommer, oder?
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0: Und warum ich das meine, kann ich relativ simpel sagen. Morgen wird es nochmal wirklich Sommer. Ich finde es schon eigentlich. Mit 27 Grad, den ganzen Tag wirklich strahlend blauer Himmel. Und bis in Abend innen noch so 21, 18 Grad. Also wenn du so ein bisschen Grillparty machen unter der Woche, dann ist das sicher nicht allzu schlechte Idee, die morgen am Dienstag einplanen. Weil dann kehrt es wieder. Am Mittwoch gibt es so ein bisschen einen Mix aus beidem. Am Morgen noch mehr oder weniger okay. Aber je später der Tag, desto wolkenverhangener die ganze Geschichte. Und auch im Mittag, Nachmittag innen wird es dann wieder Regen geben. Und dann kommen wir so ein bisschen eigentlich in diese Geschichte rein. Mal schön, mal nicht schön, mal ein bisschen mehr, mal ein bisschen weniger, mal ein bisschen Regen, mal gar kein Regen und so weiter und so fort. Aber bis und mit am Wochenende eigentlich mehr oder weniger okay. Wir bewegen uns morgen bei 27, am Mittwoch bei 21 und dann am Sonntag bei etwa 25 Grad. Das sind so die Wetteraussichten. Also eigentlich gar nicht so schlecht, finde ich. Für Mitte September kann man mal einen Daumen aufgeben. Yeah.

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0: 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René Miller, Body Talk, bei Energy Downtown.
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0: Und die kommen von der Noah Di Bassi.
2: Jetzt ist klar, welche SRF-Sendungen vom Sparkurs betroffen sind. Nachdem der Mutterkonzern die SRG heute Morgen bekannt gegeben hat, ein Fünftel der Führungsstellen zu streichen, verkündet jetzt auch der Deutschschweizer Arms SRF, dass bei ihnen 38 Vollzeitstellen verkehren. Außerdem wird die Sendung Reporter nicht mehr im TV gesendet. Viele andere Formate wie SRF bei den Leuten, Late Night Switzerland oder Einstein müssen in Zukunft mit weniger Budget auskommen. Und Champions League wird ab der Saison 27-28 nicht mehr live übertragen. Noch nie war die Tanke in diesem Jahr so teuer wie jetzt gerade. Laut dem TCS zahlt man aktuell im Schnitt 2,05 Franken pro Liter Benzin. Für Diesel sind es sogar 2,30 Franken. Weil der Dieselpreis diese Woche an der Börse weiter gestiegen ist, ist es gut möglich, dass man in den nächsten Tagen auch an der Tanksäule noch mehr zahlen muss. Das Gleiche gilt übrigens auch für Heizöl. Das kostet zurzeit 160 Franken pro 100 Liter. Bis sich die Lage im Iran beruhigt, ist nicht mit tieferen Spritpreisen zu rechnen, warnen Experten. Das Bundesamt für Zoll- und Grenzschutz hat sich das Wochenende ein goldiges Näschen abverdient. Das, weil so an der Grenze in Basel Fahrzeuge auf die Autobahnvignette kontrollieren sind. Insgesamt haben sie dabei 191 Fahrerinnen und Fahrer gestraft, schreibt 20 Minuten, und die haben dann jeweils gerade einen Buß von 200 Franken müssen zahlen. So sind in wenigen Stunden fast 40'000 Franken an Bußgelder zusammengekommen. Die meisten der gestraften Autos haben übrigens ein Schweizer Kennzeichen gehabt.
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0: Wir haben noch ein paar Sommerausläufer. Heute Abend eigentlich wirklich einen schönen und auch angenehmen Abend. Morgen dann aber nochmal ein bisschen mehr. Das heisst, 27 Grad erwarten wir, den ganzen Tag blauen Himmel. Kehren durch die ganze Geschichte erst am Mittwoch.
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0: Wichtigste Meldung schnell vorneweg, jetzt um 3 Minuten ab der 6. von der A4. Zug Richtung Zürich, zur Staffolter Malbis und dem Wislisberg-Tunnel. Dort hat es geklopft, einen Unfall, der rechte Fahrstreifen blockiert. Bei der Fahrt äußerst vorsichtig, überholen nicht und denken an Gassenvertretungskräfte und Räumungsfahrzeuge. Anstehen auf der A4, Zug Richtung Zürich, zur Staffolter Malbis und dem Wislisberg-Tunnel. Dann geht nochmal eine Meldung, wo wir im Fokus nehmen von der A51, ist die Flughafenautobahn Richtung Bülach. Zwischen West und Bülach Nord haben wir ein Bahnfahrzeug auch dort aktuell stockend. So Standard Feierabendverkehr vom Brütisellenkreuz via Gubrist runter bis ins Bierfeld und Retour immer wieder stockend.
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0: Willkommen im hochverdienten Feierabend in der Runde Nummer 1 Energy Downtown. Schön bist du mit uns.

0: Es ist der Knabberschuss am Montag mit Energy Downtown. Willkommen im hochoffiziellen Feierabend. Und wenn du jetzt nicht weißt, was machen, bis um 11 ist übrigens das Gelände offen auf dem Abendsgütli, gell?
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0: Es gibt eigentlich zwei Sachen, die der Durchschnittssucher am Knabenschießen so macht. Das eine ist...
3: Komm Churros essen, komm Süßigkeit essen, ja. Komm.
0: Ja, hauptsächlich ungesund. Und dann möchten wir auf die eine oder andere Bar. Wobei, es ist nicht ganz so einfach, zu herausfinden, wie wir unser Budget jetzt richtig einsortieren, weil es gibt relativ viele Angebote, habe ich das Gefühl. So.
4: Zum Beispiel auf der Meier, auf der Höfe, wo es schnell runtergeht. Und auf die Neue.
5: Und auf der Burner.
6: Oder ja. Auf die Enterprise.
0: Ja, oder. Also das Angebot ist relativ reichhaltig. Bis heute Abend um 11 Uhr sind Bahnen übrigens noch offen, wenn man noch einmal möchte. Sich im Zeug umwirbeln an oder vielleicht einfach die Aussicht geniessen vom Riesenrad. Und letzte Woche haben wir so ein Kuvert bekommen von den Kollegen vom Knabenschiessen und gesagt, schau, da hat es 20 Schüttos drin. Machen doch ein paar Menschen glücklich in der Energy Downtown Community. Und ich sage, ja, aber wir fokussieren es. Wir machen eine kleine Challenge. Wir suchen die Queen oder den King of Knabenschiessen. Wer ist die Kilby Queen als Beispiel, der einfach sagt, schau, ich nehme die 20 Schüttos und ich ballere die an einem Knabenschiessen-Wankenende durch. Das heisst, es ist grundsätzlich 20 Mal so eine Bahn fahren und da kann man durchaus etwas damit anfangen. Und jetzt möchten wir Bilanz ziehen. Sabrina hat nämlich 20 von diesen Schüttos gewonnen, ist unsere Kilby Queen. Wie viel hast du noch von diesen Dingen jetzt?
7: Bilanz ist super, ich habe keine mehr.
0: Also du hast jetzt wirklich im Wert von 160 Stutz da Bahnen durchgefahren?
7: Hey, sogar ein bisschen mehr als 160, weil gewisse Bahnen haben ja 10 Stutz gekostet und entsprechend, ja, habe ich geschafft, aber im Fall ganz ehrlich, fast alles meine Kinder.
0: Also, das heisst, du bist jetzt wirklich das ganze Wochenende am Knabenschiessen gewesen und eigentlich nichts anderes gemacht als Bahn auf, Bahn runter, Bahn auf, Bahn runter?
7: Das haben wir sogar an einem Tag geschafft, genau, am Sonntag sind wir dort rauf, haben mal unsere Bücher vollgeschlagen mit Essen und dann sind wir von Bahn zu Bahn und weil sie so viel Schritte in meinem Handtäschchen gesehen haben, haben sie echt sehr viel Freude gehabt, dass sie ganz viel haben können machen. Ja.
0: Wäre das nicht andersrum strategisch schlauer gewesen, weil du hast uns im Sender ja noch erzählt, dass sich jemand mal übergeben hat, wo du, wie soll ich sagen, im Target-Winkel gestanden bist, also zuerst mit den Kindern gegessen und nachher für 160 Stutz auf Bahnen. Ist das schlau rausgekommen?
7: Hey, es ist super rausgekommen, bin ich alles drin geblieben.
0: Aber du kannst jetzt grundsätzlich uns sagen, für die, die noch bis heute Abend um 11 Uhr, wo Kilby ja noch Betrieb hat, man soll noch raufgehen, auch mit den Kids hat es da durchaus 2-3 Bahnen, die man sich mal könnte überlegen könnte, oder?
7: Hey, unbedingt. Die strahlenden Gesichter nach den Bahnen und nochmal drauf unbedingt machen. Ist mega toll gewesen.
0: Was wäre ein Expertentipp? Welche Bahn muss ich unbedingt machen?
7: Ich habe die Ehre mit meiner Tochter auf die riesigen Reitseile zu gehen, die 80 Meter Höhe sind. Der Wind da ist sehr erfrischend, die Aussicht gigantisch und das Bauchgefühl nachher also auch sehr, sehr toll.
0: Und was ist da mit dem Freefall Tower, mit dem grossen, auch über 80 Meter Gravity Tower, was da hat? Hast du den gewagt?
7: Den habe ich nicht gewagt, den die 2 Schritte gebraucht. Das hat mich geräut.
0: Also bisschen gut, wenn man 20 Schritte hat, dann kann man auch mal 2. Aber gut, dann gibt es noch andere Leute, die das noch sollten probieren. Kilby Queen, danke vielmals.
7: Sehr gerne, tschüss zusammen.
0: Einen wunderschönen Abend und für alle die, die sich jetzt inspirieren lassen haben, vielleicht nicht mehr 20 von diesen Schüttos durchlassen, aber 1 oder 2. Sag es gerne nochmal. Bis heute am Montagabend um 11 Uhr ist sie mal bis Gütli.

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2: So schön, hast du schnell Zeit, liebe Nicole, und spielst mit mir Grand Slam Zürich. Willkommen in der Show, Sally.
3: Danke, hoi Sascha.
2: Wie sieht so dein Konto aus? Hast du schon mal mitgespielt? Ja, nein, bin mir da nicht mehr so sicher.
3: Ich habe schon mal mitgespielt und ich habe gewonnen.
2: Ah, also ein Sieg und einmal mitgespielt. Ja, also 100%ige Bilanz, dann schauen wir, dass wir das heute so behalten, oder?
3: Ja.
2: Meine ist positiv. Wie immer gibt's ein Wörtli aus dem Zürich-Slang-Ikon, aus dem Büchli, wo der Domenico Blas, der Autor, so ein bisschen schön zusammengetragen hat. Und du weißt, wie das Spiel ja funktioniert. Im übertragenen Sinn musst du uns das heutige Wörtli, ich sag's jetzt mal vorsichtig, übersetzen. Und nicht immer
3: aha,
2: so
3: ein
2: bisschen rundherum denken. Wenn eine Zürcherin oder ein Zürcher von einem rasierten Cappuccino redet, was ist damit gemeint? Was ist ein rasierter Cappuccino?
3: Irgendetwas mit dem Italiener, würde ich jetzt mal sagen.
2: Hey, es würde so ein schubladisierend...
3: Ein Italiener, wer weiß. Einer mit einer Glatze.
2: Sehr schön. Grüße gehen raus an Beppo an dieser Stelle vom Manager-Team. Das wäre nämlich ein rasierter Cappuccino. Hey, ich weiss es nicht. Ich kann dir nicht helfen. Wenn ich jetzt wieder nur umdenke, Cappuccino, Kaffee und so. Ich bin kein Kaffeetrinker. Also ich kann dir überhaupt nicht helfen. Ich finde den eigentlich mit dem kahlen Italo eigentlich am besten bis jetzt. Hast du noch eine andere Idee?
3: Könnte das noch sein?
2: Also ich will dich jetzt nicht auf eine falsche Fährte nehmen. Also ich finde, wir könnten auch wirklich den kahlen Italiener können wir sonst so einschauen.
3: Wahrscheinlich ist es nicht, aber es kommt mir jetzt... Ja, ich meine, ein Espresso Macchiato könnte es auch sein, aber das hat ja einen eigenen Namen. Also ich mache dir nicht so viel Sinn drum.
2: Wie gesagt, ich bin kein Kaffeetrinker, kann dir nicht helfen. Also was nehmen wir fix? Auf was einigen wir uns?
3: Ja, wir nehmen den glatzköpfigen Italiener.
2: Domenico Blas, löse auf!
4: Ein rasierter Cappuccino ist auch sehr gut beobachtet. Das ist eigentlich eine Anleitung, eine Betriebsanleitung. Wenn man bei einem Cappuccino den Schaum wegrasiert, dann hat man einen Milchkaffee. Und es ist ein Milchkaffee.
2: Oh nein!
3: So einfach!
2: Ja, es ist teilweise so nah. Hey, tut mir leid, die 50 Stutz vom Seal City bleiben bei uns, aber danke vielmals für den, den du uns da geliefert hast.
3: Du kannst ja
2: den gleich einführen. Ja, können wir jetzt dem Domenico einfach auch sagen, soll sein Buch hinein, oder? Jetzt haben wir einen Slang quasi kreiert, nicht nur uns drauf gestützt. Merci fürs Mitspielen. Danke, Nicole, alles Liebe. Ciao, ciao. Bis dann,
3: tschüss.
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0: Taylor Swift. 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

0: Miles Smith bei Energy Downtown, es ist halb jetzt.
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0: Es sieht gut aus für den heutigen Abend und wir ziehen das am Morgen weiter. Es gibt noch so einen Ausschweif, kann man sagen. Vom Sommer 27 Grad werden wir morgen haben, verteilt über den ganzen Tag. Immer mal wieder sonnige Abschnitte und je nachdem, wo bist in der Schweiz, also praktisch keine Wolken. Sprich, zusammengefasst, einen schönen Tag und richtig schön geniessen, weil am Mittwoch kehrt dann die ganze Geschichte wieder.
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0: Wichtige Meldung von der A4 Zug Richtung Zürich zwischen dem Rüteli-Tunnel und dem Islisberg-Tunnel. Dort haben wir stockenden Verkehr nach einem Unfall. Bitte fahren äußerst vorsichtig und denken an Gassenvertretungskräfte und Räumungsfahrzeuge. Auf der A4 Zug Richtung Zürich zwischen dem Rüteli-Tunnel und dem Islisberg-Tunnel. Dort hat es getatscht. Denken bitte auch an Gassenvertretungskräfte und Räumungsfahrzeuge. Und nehmen mindestens 40 Minuten mehr Zeit mit auf dieser Strecke. Dann haben wir Standard-Feierabendverkehr rund um den Guberist, rund ums Britis.

0: Sollen Kreuz und Strecke zwischen ihnen. Kommen trotzdem gut und sicher heim.
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0: ist dir im Leben auch schon mal so gegangen, dass du irgendwie gedacht hast, ja, meine besten Freunde, irgendwie fühlt sich das so ein bisschen an wie Geschwisterteam. Wir verstehen das so saumässig gut.
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0: Und dann findet man raus, das Gefühl täuscht einem nicht. Man kennt sich effektiv das ganze Leben, hat es aber komplett aneinander vorbeigelebt. Und das tönt ja eigentlich schon fast wie ein Drehbuch zu einer Hollywood-Story, ist aber Realität. Zwei beste Freundinnen finden nach 30 Jahren raus, dass sie in Wahrheit eigentlich Schwestern sind. Noah Di Vasi aus der Energy News Redaktion, wie genau kommt das zustande? Das tönt unglaublich.
4: Gell, es ist so krass, als ich das gelesen habe, habe ich auch so den Film gedacht mit Lindsay Lohan, ein Zwilling kommt selten allein, wo sie auch so zwei Schwestern spielt, die sich dann bei der Geburt trennen und dann wiederfinden. Und der Mina und der Minal ist etwa genau das passiert. Sie sind in den 80er Jahren in Indien in einem Waisenhaus abgegeben worden und später von zwei unterschiedlichen Familien in Holland adoptiert.
0: Aber also, wenn über die Landesgrenzen weg, das ist ja schon extrem krassen Zufall.
4: Mega. Ja, es ist dann eben so cool, dass in Holland 1996 haben sie sich bei einem Treffen für Adoptivkinder kennengelernt. Dort waren sie Teenager und sofort das Gefühl gehabt, dass sie sich irgendwie doch mega ähnlich sind. Ich meine, da denkst du ja nicht, das ist meine Schwester, oder? Also ja, weiss auch nicht. Obwohl auch mega viele Leute haben ihnen gesagt, hey, ihr seht sehr ähnlich aus. Aber sie haben es einfach als irgendwie Seelenverwandtschaft angeschaut und sind dann beste Freundinnen geworden.
0: Aber wann ist denn effektiv der Punkt gekommen, wo sie gecheckt haben, so, okay, wir sind im Fall nicht nur beste Freundinnen, sondern wir sind im Fall Geschwistern?
4: Das ist wirklich erst 30 Jahre später passiert. Dort haben sich die beiden auch schon wieder ein bisschen aus den Augen verloren und haben dann aber unabhängig voneinander einen DNA-Test gemacht für Adoptivkinder, die zum potenziellen Familienmitglieder finden. Und so, oh mein Gott, das gibt mir wirklich fast wieder ein bisschen Hühnerhaut da, haben sie dann herausgefunden, vor kurzem erst, dass sie biologische Schwestern sind. Das ist schon herzerwärmend, oder?
0: Wenn für einmal etwas Good News Prädikat verdient hat, dann ist es definitiv die Story.
4: Ja.
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1: Das grösste Highlight in Zürich jeweils Mitte September.
2: Juhu, ich nehme Schüsse wieder da!
3: Hey, alle Jahre wieder!
1: Jawohl, auf Malbis Gütli versammelt sich rund 800'000 Besucher und Besucherinnen. Mittendrin natürlich auch der Max Hickel, OK-Präsident vom Knabenschiessen. Er hat verraten, was es da so Neues gibt an der Kilby.
4: Also wir haben unter anderem den Dance Jumper. Das ist so ein Rundfahrgeschäft, das oben runter geht und sich dann auch, ich sage mal, in allen Quadranten bewegt. Also ganz ein verrücktes Mobil. Dann hat es den Gravity Tower. Das ist, ich sage mal, das Nachfolgemodell vom Freifallturm. Der ist 80 Meter hoch. Sicher auch eine Sensation. Und für die, die es etwas gemütlicher haben, haben wir auch den Palais de Glace. Das ist ein neuer Spiegelpalast.
1: Ja, und wenn man sich jetzt auf den Gravity Tower traut, trifft man dort den OK-Präsi auch an?
4: Das muss ich noch schauen. Die neuen muss ich natürlich schon immer einmal schnell inspizieren. Aber ich bin sicher nicht mehr so adrenalinsüchtig vor etwa 10, 20 Jahren. Das ist so.
1: Also gut, dem folgen wir dafür. Bis um 11 Uhr hat es noch offen. Das Knabenschiessen 2026 und dann am Morgen sind wir wieder zurück pünktlich ab 5 Uhr. Bis dann.
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1: Und ich komme von der Noa Di Bassi.
2: Trinkgelder bleiben weiterhin steuerbefreit. Das hat das Parlament heute am ersten Tag der Herbstsession definitiv beschlossen. Grund fürs Festheben an den steuerfreien Trinkgeldern ist, dass die Sozialministerin Elisabeth Baum-Schneider sich im Rahmen der AHV-Reform überlegt hat, um elektronische Extragelder zu besteuern. Das Parlament findet jetzt aber klar, dass das zu einer Ungleichbehandlung führen würde. Das barzahlte Trinkgeld wäre ja dann gleich noch abgabenfrei gewesen. Noch nie war die Tanke in diesem Jahr so teuer wie jetzt gerade. Laut dem TCS zahlt man aktuell im Schnitt 2,05 Franken pro Liter Benzin. Für Diesel sind sogar 2,30 Franken. Weil der Dieselpreis diese Woche an der Börse weiter gestiegen ist, ist es gut möglich, dass man in den nächsten Tagen auch an der Tanksäule noch mehr zahlen muss. Das Gleiche gilt übrigens auch für Heizöl. Das kostet zurzeit 160 Franken pro 100 Liter. Bis sich die Lage im Iran beruhigt, ist nicht mit tieferen Spritpreisen zu rechnen, warnen Experten. Das Bundesamt für Zoll- und Grenzschutz hat sich das Wochenende ein goldiges Näschen abverdient. Das, weil es an der Grenze in Basel Fahrzeuge auf die Autobahnvignette kontrollieren sind. Insgesamt haben sie dabei 191 Fahrerinnen und Fahrer gestraft, schreibt 20 Minuten, und die haben dann jeweils gerade einen Buß von 200 Franken müssen zahlen. So sind in wenigen Stunden fast 40'000 Franken an Bußgeldern zusammengekommen. Die meisten von den gestraften Autos haben übrigens ein Schweizer Kennzeichen.
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1: Es geht eigentlich so weiter, wie der Tag aufgehört hat. Es wird sogar noch ein bisschen schöner morgen, bis zu 27 Grad. Also noch so ein bisschen Sommer-Backflash morgen. Und sieht wirklich auch gut aus, da unter den Wolken. Aber auch viel Sonne eben mit 27 Grad, sag's gerne nochmal. Am Mittwoch kehrt dann die ganze Geschichte wieder und dort ist dann auch ein Regen drin.
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1: Feierabendverkehr rund um den Gubberistunnel haben wir nach wie vor wichtige Meldung. Auch da noch von der A4 Zug Richtung Zürich zwischen dem Rüteli-Tunnel und Affolter-Malbis. Stau wegen einem Unfall, der vor einem Zeitchen passiert ist, steht noch mindestens 15 Minuten Zeitverlust einzurechnen. Kommen wir gut heim.
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1: Willkommen im hochverdienten Feierabend Nummer 1 dieser Woche. Es ist der Montag mit Energy Downtown. Für alle die immer noch mal lachen müssen. Wir sind für und mit euch da noch bis um 8 Uhr. Schön bist du mit uns.

0: Wunderschönen guten Montagabend draussen. Schön bist du mit uns.
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0: Stell dir mal schnell vor, du bist jetzt noch am Knabenschiessen, wagst dich auf der Gravity Tower 80 Meter Freefall und denkst, hey, geil, ich lasse mir das von unten filmen, dass die Leute sehen, wie mir wirklich die Angst ins Gesicht geschrieben ist. Hinterleg das mit meinem Lieblingstrack und ein paar Minuten später kommt eine Rechnung für 500 Stutz, wo drauf steht Abmahnung. Genau das ist einer Frau passiert aus dem Baselbiet. Noah Di Bassi aus der Energy News Redaktion. Wie genau hat es zu dem können?
2: Also es sind nicht nur 500, es sind 5'000 Franken gewesen. Und ja, wie es dazu kommen konnte, das fragen sich wahrscheinlich gerade alle, die zuhören. Seit einiger Zeit ist das aber ein richtiges Geschäftsmodell von oft deutschen Anwaltskanzleien. Die versenden oft kompliziert verfasste Abmahnungen an Leute, die auf Social Media als Lied benutzen, für das man aber eigentlich eine Lizenz benötigt. Das wissen aber die meisten nicht. Und die Frist für die Zahlung setzen sie dann auf wenige Tage an, sodass die Abgemahnten mega unter Druck geraten.
0: Also einfach wirklich so ein Brief, der relativ offiziell aussieht, wo man dann ein bisschen anfängt zu schwitzen. Aber das könnte uns allen in dem Fall passieren, oder?
2: Jein, eine Lizenz, um ein Lied zu brauchen, braucht man eigentlich erst dann, wenn man es in einem gewerblichen Rahmen benutzt. Die Frau, die du vorher erwähnt hast, hat ihr Video auf einem Account gepostet, der auf ihr Coaching-Angebot aufmerksam macht. Der Account hat aber nur 200 Follower. Die Abmahnungen werden aber oft einfach automatisiert rausgeschickt an alle, die das Lied benutzen. Und darum hat es in dem Fall jetzt auch die Frau getroffen.
0: Also es ist ein bisschen random, aber man versucht einfach ein bisschen abzuzocken. Sollen wir dann schon mal am Anwalt anrufen?
2: Ja, also laut dem SRF-Digital-Experten Martin Steigl muss man zuerst mal Ruhe bewahren und nachher ist es dann aber vielleicht schon noch gut, wenn man eine Rechtsschutzversicherung schreibt. Die angegebene Frist in diesen Schreiben ist aber nicht heilig. Privatpersonen, die einfach die Musik in ihren Videos verwenden, die von den Plattformen angeboten werden, also die in dieser Musikbibliothek von Instagram und TikTok und Co. drin sind, die müssen sich eigentlich aber weniger Sorgen machen.
0: Also, als ob es nicht schon genug kompliziert wäre. Aber schnell schauen, auf welchem Account das ein Post ist, sonst könnte es dann relativ schnell relativ teuer werden.

0: wunderschönen guten Montagabend draussen. Schön bist du mit uns.
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0: 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Und dann bist du schon angemeldet. Gemacht hat das Janine. Willkommen in der Show, Saline.
2: Hallihallo.
0: 20 Sekunden hast du Zeit für die drei tagesaktuellen Fragen. Ja. Sobald du ready bist, gibst du mir den Countdown und dann legen wir los.
2: Okay, ready. 3, 2, 1.
0: Welcher Schweizer Nazispieler hat am Wochenende seinen Rücktritt bekannt gegeben? Oh. Weiter, wenn du es nicht weißt. Welches Land will wegen Streit mit dem Donald Trump jetzt in der Europäischen Union ein bisschen anbandeln?
2: Weiter.
0: Oh. Die Reality-TV-Show von welcher Bonzenfamilie gibt es nach 15 Jahren nicht mehr auf RTL 2?
2: Geissend.
0: Ja, das wäre richtig gewesen, aber nicht mehr mit der Zeit. Dann können wir nur hoffen, liebe Janine, dass deine Gegnerin, die Liliana, gleich schlecht ist wie du. Guten Abend, Liliana. Willkommen in der Show. Hoi, Sani.
3: Guten Abend.
0: 0 Punkte sind vorgelegt. Mal schauen, was du daraus machst. Gib mir den Countdown und wir legen los.
3: Wir machen auch 0, ja.
0: Nein, jetzt hör doch auf, ein bisschen positiv denken da. Gib mir den Countdown. Komm, 3, 2, 1, let's go.
3: 3, 2, 1.
0: Welcher Schweizer Nazispieler hat am Wochenende seinen Rücktritt bekannt gegeben?
3: Keine Ahnung.
0: Welches Land will wegen Streit mit dem Donald Trump jetzt mit der Europäischen Union anbandeln?
3: Weiß nicht.
0: Die Reality-Show von welcher Bonzenfamilie gibt es nach 15 Jahren auf RTL 2 nicht mehr? Bitte, bitte.
3: Weiß nicht.
0: Ja, also immerhin das kennt man.
4: Robert!
0: Oder? Die Geissens sind in der finalen Staffel. Nach 500 Folgen kann man nicht mehr denen zuschauen, wie das Leben am Existenzmaximum auch nicht einfach ist. Oder es ist schlimm, wenn du 7 Autos hast und noch 6 Garagen. Ja. Wir haben ein bisschen Mitleid an dieser Stelle. Dann gehen wir in die Schätzfrage. Parkieren dich, Liliana, nochmal ganz schnell und gehen zuerst über zu der Janine. Bezogen auf Frage Nummer 2. Yeah. Welches Land will wegen dem Streit mit dem Trump die Europäische Union so ein bisschen abhandeln, ist Kanada. Und darum eine simple Frage an dich. Wie viel Kilometer Grenze trennen die USA und Kanada? Was schätzt du?
2: Oh,
0: einfach aus dem Buch.
2: 300?
0: 300. Finde ich ein bisschen wenig. Yeah. Aber mal schauen, was deine Gegnerin daraus macht. Kanada wäre die Antwort gewesen auf Frage Nummer 2. Die sind im Streit mit dem Trump ein bisschen wegen der Zölle und so weiter und so fort. Und wollen jetzt ein bisschen mit der Europäischen Union anbandeln. Abgeleitet von dem unsere Schätzfrage. Wie viele Kilometer Grenze teilen sich Kanada und die USA?
3: 5'500 würde ich jetzt mal raten.
0: Entgegen der 300 von der Janine. Und es sind 8.891, somit Liliana, unsere Quizkönigin.
3: Wow, danke schön.
0: Mit der Schätzfrage brilliert, kann man sagen. Und auflösen muss ich auch noch schnell den Christian Fasnacht übrigens. Das habe ich noch vergessen, der sind rückgegeben. Ja, aber macht jetzt keinen Unterschied mehr. Für dich gibt es 50 Stutz zum schönen Essen, liebe Liliana im Stars and Stripes.
3: Das ist cool, danke schön.
0: Tschüss zusammen,
3: obwohl
0: danke vielmals. Ja, das ist schön an der Schätzfrage. Irgendjemand gewinnt immer. Die Dame, tschüss zusammen. Ciao, ciao.
2: Tschüss, danke.
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